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1: Kurz vor 3:30. Ich bin Fabian Hoffmann. Nach 6 Jahren hat der FC Bayern mal wieder den DFB-Pokal gewonnen. Im Finale von Berlin setzten sich die Münchner mit 3:0 gegen Titelverteidiger Stuttgart durch. Der überragende Bayern-Stürmer Harry Kane erzielte einen Hattrick. Der FCB hat mit dem Sieg das Double aus Meisterschaft und Pokal perfekt gemacht. Großalarm in der US-Hauptstadt Washington. In der Nähe des Weißen Hauses sind mehrere Schüsse gefallen, so das FBI. Mindestens 2 Menschen wurden verletzt, heißt es. Der Amtssitz des US-Präsidenten wurde zwischenzeitlich abgeriegelt. Die Hintergründe sind aktuell noch unklar. Das Tauziehen um ein Ende des Iran-Kriegs geht weiter. Laut US-Präsident Trump ist man einer Lösung allerdings ein gutes Stück näher gekommen. Das hat er in einem CBS-Interview gesagt. Gleichzeitig drohte Trump aber auch mit erneuten Angriffen, sollte es keine Einigung geben. Die Waldbrandgefahr in Teilen Sachsens soll über Pfingsten die zweithöchste Stufe erreichen. Besonders im Fokus stehen die Landkreise Meißen, Bautzen und Görlitz. Die allermeisten Waldbrände werden von Menschen ausgelöst, zum Beispiel durch Lagerfeuer im Wald. Wer einen Brand entdeckt, sollte sofort die 112 wählen. Drittliga-Absteiger Erzgebirge Aue hat den Sachsen-Pokal geholt. Das Team gewann im Finale das Westsachsen-Derby bei Viertligist FSV Zwickau mit 2:0. Damit startet Aue im DFB-Pokal und kann auf mindestens ein hochklassiges Match hoffen. 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
2: Klar und trocken geht's gerade durch die späten Stunden. Dazu liegen die Temperaturen aktuell zwischen 15 und 10 Grad. Heute bleibt's meist trocken und freundlich. Zwischendurch ziehen mal ein paar Wolken durch. Am Nachmittag werden's dann richtig warm mit 27 bis 29 Grad. In den Bergen kann's später vereinzelt auch mal kurz rumpeln.
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2: Im Kreis Bautzen kommt es auf der Straße zwischen dem Abzweig nach Kannewitz und Porschwitz bis Sonntagabend wegen des 30. internationalen VW-Treffens zu Staus und Behinderungen. In Leipzig kommt es wegen des Wave-Gotik-Treffens rund um die Innenstadt und an den Veranstaltungsorten noch bis Montagabend zu Behinderungen und Sperrungen. Staus oder Blitzer einfach melden unter 0800 023 und 4x4.

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3: Kurz vor drei. Ich bin Fabian Hoffmann. Der FC Bayern hat das Double perfekt gemacht. Im DFB-Pokalfinale setzte sich der deutsche Meister mit 3:0 gegen Titelverteidiger VfB Stuttgart durch. Harry Kane erzielte alle Tore. Für Stuttgart endet die Saison damit titellos, aber mit der Quali für die Champions League. Deswegen war VfB-Stürmer Dennis Undaff nach dem Spiel bei Sky zwar enttäuscht, er sagt aber auch:
4: Wir haben es wieder geschafft, hierher zu kommen, haben uns trotzdem für die Champions League qualifiziert. Ich glaube, wir können stolz auf uns sein. Wir haben jetzt gegen die beste Mannschaft in Deutschland gespielt, haben lange gut mitgehalten und hat nur ein bisschen gefehlt.
3: In der Nähe des Weißen Hauses in Washington sind mehrere Schüsse gefallen. Ein Mann hat offenbar auf Beamte des Secret Service geschossen. Er wurde von den Sicherheitsbehörden erschossen, berichten US-Medien. Auch ein Passant wurde bei dem Schusswechsel getroffen und verletzt. Was hinter dem Vorfall steckt, ist aktuell noch unklar. Das Tauziehen um ein Ende des Iran-Kriegs geht weiter. Laut US-Präsident Trump ist man einer Lösung allerdings ein gutes Stück näher gekommen. Das hat er in einem CBS-Interview gesagt. Gleichzeitig drohte Trump aber auch mit erneuten Angriffen, sollte es keine Einigung geben. Teheran arbeitet aktuell an einem eigenen 14-Punkte-Plan für ein Ende der Kämpfe, heißt es von einem Sprecher des iranischen Außenamts. Dresden wird zum Pilotprojekt für schnelles Gründen. Das Bundesdigitalministerium hat die Landeshauptstadt dafür ausgewählt. Ein vollständig digitaler Prozess soll Gründungen perspektivisch in 24 Stunden ermöglichen. Derzeit dauert es 4 bis 8 Wochen. Das Pilotprojekt soll im Sommer starten. Erzgebirge Aue hat den Sachsenpokal gewonnen. Im Finale setzte sich das Team bei Viertligist FSV Zwickau mit 2:0 durch. Damit schaffte der Drittliga-Absteiger einen versöhnlichen Saisonabschluss und startet nächste Saison im DFB-Pokal. Trotz eines deutlichen Sieges im vorletzten Gruppenspiel droht dem deutschen Eishockeyteam bei der WM das Vorrunden aus. Gegen Österreich gab es ein 6:2. Nun braucht das DEB-Team auch in der letzten Vorrundenpartie gegen Großbritannien einen Sieg und muss auf Patzer der Konkurrenz hoffen, um noch das Viertelfinale zu erreichen. 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
5: Klar und trocken geht's gerade durch die späten Stunden. Dazu liegen die Temperaturen aktuell zwischen 15 und 10 Grad. Heute bleibt's meist trocken und freundlich. Zwischendurch ziehen mal ein paar Wolken durch. Am Nachmittag werden's dann richtig warm mit 27 bis 29 Grad. In den Bergen kann's später vereinzelt auch mal kurz rumpeln.
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5: Im Kreis Bautzen kommt es auf der Straße zwischen dem Abzweig nach Kannewitz und Poschwitz bis Sonntagabend wegen des 30. internationalen VW-Treffens zu Staus und Behinderungen. In Leipzig kommt es wegen des Wave-Gotik-Treffens rund um die Innenstadt und an den Veranstaltungsorten noch bis Montagabend zu Behinderungen und Sperrungen. Staus oder Blitzer einfach melden unter 0800 023 und 4x4.

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5: Kurz vor 3:30, ich bin Fabian Hoffmann. Der FC Bayern hat das Double perfekt gemacht. Im DFB-Pokalfinale setzten sich die Münchner mit 3:0 gegen Titelverteidiger VfB Stuttgart durch. Alle Bayern-Tore erzielte Harry Kane. Nach dem souveränen Meistertitel ist es die Krönung für eine dominante Saison des FCB und der erste Pokalerfolg seit 2020. In der Nähe des Weißen Hauses in Washington sind mehrere Schüsse gefallen. Ein Mann hat offenbar auf Beamte des Secret Service geschossen. Er wurde von den Sicherheitsbehörden erschossen, berichten US-Medien. Auch ein Passant wurde bei dem Schusswechsel getroffen und verletzt. Was hinter dem Vorfall steckt, ist aktuell noch unklar. Die USA und der Iran machen offenbar Fortschritte bei den Verhandlungen über ein Ende der Kämpfe. Das sagte US-Präsident Trump in einem Interview mit CBS. Gleichzeitig drohte er aber auch mit erneuten Angriffen. Der Iran arbeitet aktuell an einem eigenen Plan für ein Ende der Kämpfe. Dresden wird zum Pilotprojekt für schnelles Gründen. Das Bundesdigitalministerium hat die Landeshauptstadt dafür ausgewählt. Ein vollständig digitaler Prozess soll Gründungen perspektivisch in 24 Stunden ermöglichen. Derzeit dauert das 4 bis 8 Wochen. Das Pilotprojekt soll im Sommer starten. Erzgebirge Aue hat den Sachsenpokal gewonnen. Im Finale setzte sich das Team bei Viertligist FSV Zwickau mit 2:0 durch. Damit schaffte der Drittliga-Absteiger einen versöhnlichen Saisonabschluss und startet nächste Saison im DFB-Pokal. 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
6: Klar und trocken geht's gerade durch die späten Stunden. Dazu liegen die Temperaturen aktuell zwischen 15 und 10 Grad. Heute bleibt's meist trocken und freundlich. Zwischendurch ziehen mal ein paar Wolken durch. Am Nachmittag werden's dann richtig warm mit 27 bis 29 Grad. In den Bergen kann's später vereinzelt auch mal kurz rumpeln.
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6: Auf der A14 Nossen Richtung Leipzig. Bitte aufpassen, zwischen Leisnig und Mutschen hat es einen Unfall gegeben. Im Kreis Bautzen kommt es auf der Straße zwischen dem Abzweig nach Kannewitz und Poschwitz bis Sonntagabend wegen des 30. internationalen VW-Treffens zu Staus und Behinderungen. Und in Leipzig gibt es wegen des Wave-Gotik-Treffens rund um die Innenstadt und an den Veranstaltungsorten noch bis Montagabend Behinderungen und Sperrungen. Staus oder Blitzer einfach melden unter 0800 023

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3: Kurz vor vier, ich bin Fabian Hoffmann. Meister Bayern München hat seine gute Saison mit dem Sieg im DFB-Pokal gekrönt. Im Finale in Berlin gewannen die Münchner mit 3:0 gegen Titelverteidiger VfB Stuttgart. Alle Tore gingen aufs Konto des überragenden Harry Kane. Bayern-Trainer Vincent Kompany sagte nach dem Spiel bei Sky:
4: Einfach glücklich für die Jungs, wirklich. Stolz auf die Leistung auch heute, weil wir sind so ruhig geblieben am Halbzeiten und dann in der zweiten Halbzeit, wie die Jungs das dann gemacht haben. Ja, wunderschön, und immer sieht man wieder Dinge, wo man sagt, wie machen die Jungs das? Und das ist, auch als Trainer kann man das genießen.
3: Großalarm in der US-Hauptstadt Washington. Nahe des Weißen Hauses hat es eine Schießerei gegeben. Augenzeugen sprachen von etwa 20 oder gar Dutzenden Schüssen. Ein Mann hatte laut Secret Service das Feuer auf die Sicherheitsbeamten eröffnet. Sie erwiderten das Feuer und erschossen ihn demnach, so US-Medien. Auch ein Passant wurde getroffen und kam verletzt ins Krankenhaus. Die Hintergründe sind derzeit noch unklar. Für ein Ende des Krieges der USA gegen den Iran nähern sich beide Seiten offenbar an. Laut US-Präsident Trump ist eine Einigung weitgehend ausgehandelt. Bestandteil ist demnach auch, dass die Straße von Hormuz wieder geöffnet wird. Der Iran will aber wohl die Kontrolle über die wichtige Meeresenge behalten. Das lange Pfingstwochenende lädt in Sachsen zum Wandern ein. Doch mit den Temperaturen steigt auch die Waldbrandgefahr. In einigen Regionen soll sie in diesen Tagen die zweithöchste Stufe erreichen. Die allermeisten Waldbrände entstehen durch Menschen, sagte uns Feuerwehrpräsident Gunnar Ullmann.
5: Was leider Gottes oft vorkommt, dass tatsächlich Wanderer irgendwo an der Stelle des Waldes Feuer machen, um ein Picknick zu machen, was auch immer, aus welchen Gründen das Bedürfnis da ist. Was dann irgendwo nicht richtig abgelöscht wird, wo Glutreste sich dann weiter fortfressen im Waldboden und irgendwo aufklimmen und dann ein Waldbrand entsteht.
3: Auch heiß abgestellte Autos an Waldwegen können Brände auslösen. Drittliga-Absteiger Erzgebirge Aue hat den Sachsen-Pokal geholt. Das Team gewann im Finale das Westsachsen-Derby bei Viertligist FSV Zwickau mit 2:0. Damit startet Aue im DFB-Pokal und kann auf mindestens ein hochklassiges Match hoffen. 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
6: Klar und trocken geht's gerade durch die späten Stunden. Dazu liegen die Temperaturen aktuell zwischen 15 und 10 Grad. Heute bleibt's meist trocken und freundlich. Zwischendurch ziehen mal ein paar Wolken durch. Am Nachmittag werden's dann richtig warm mit 27 bis 29 Grad. In den Bergen kann's später vereinzelt auch mal kurz rumpeln.

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1: Kurz vor 16:30, ich bin Fabian Hoffmann. Guten Morgen. Nach 6 Jahren hat der FC Bayern mal wieder den DFB-Pokal gewonnen. Im Finale von Berlin setzten sich die Münchner mit 3:0 gegen Titelverteidiger Stuttgart durch. Der überragende Bayern-Stürmer Harry Kane erzielte einen Hattrick. Der FCB hat mit dem Sieg das Double aus Meisterschaft und Pokal perfekt gemacht. Großalarm in der US-Hauptstadt Washington. Nahe des Weißen Hauses hat es eine Schießerei gegeben. Augenzeugen sprachen von etwa 20 oder gar Dutzenden Schüssen. Ein Mann hatte laut Secret Service das Feuer auf die Sicherheitsbeamten eröffnet. Sie erwiderten das Feuer und erschossen ihn demnach, so US-Medien. Für ein Ende des Krieges der USA gegen den Iran nähern sich beide Seiten offenbar an. Laut US-Präsident Trump ist eine Einigung weitgehend ausgehandelt. Bestandteil ist demnach auch, dass die Straße von Hormuz wieder geöffnet wird. Der Iran will aber wohl die Kontrolle über die wichtige Meeresenge behalten. Die Waldbrandgefahr in Teilen Sachsens soll über Pfingsten die zweithöchste Stufe erreichen. Besonders im Fokus stehen die Landkreise Meißen, Bautzen und Görlitz. Die allermeisten Waldbrände werden von Menschen ausgelöst, zum Beispiel durch Lagerfeuer im Wald. Wer einen Brand entdeckt, sollte sofort die 112 wählen. Drittliga-Absteiger Erzgebirge Aue hat den Sachsen-Pokal geholt. Das Team gewann im Finale das Westsachsen-Derby bei Viertligist FSV Zwickau mit 2:0. Damit startet Aue im DFB-Pokal und kann auf mindestens ein hochklassiges Match hoffen. 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
2: Klar und trocken geht's gerade durch die späten Stunden. Dazu liegen die Temperaturen aktuell zwischen 15 und 10 Grad. Heute bleibt's meist trocken und freundlich. Zwischendurch ziehen mal ein paar Wolken durch. Am Nachmittag werden's dann richtig warm mit 27 bis 29 Grad. In den Bergen kann's später vereinzelt auch mal kurz rumpeln.
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2: Im Kreis Bautzen kommt es auf der Straße zwischen dem Abzweig nach Kannewitz und Poschwitz bis Sonntagabend wegen des 30. internationalen VW-Treffens zu Staus und Behinderungen. In Leipzig kommt es wegen des Wave-Gotik-Treffens rund um die Innenstadt und an den Veranstaltungsorten noch bis Montagabend zu Behinderungen und Sperrungen. Staus oder Blitzer einfach melden unter 0800 023 und 4x4.

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7: Kurz vor 5. Ich bin Fabian Hoffmann. Nach 6 Jahren hat der FC Bayern mal wieder den DFB-Pokal gewonnen. Im Finale in Berlin setzten sich die Münchner mit 3:0 gegen Titelverteidiger VfB Stuttgart durch. Alle 3 Tore gingen auf das Konto von Harry Kane. Zu ihm und zum Gegner sagt VfB-Trainer Sebastian Hoeneß bei Sky.
8: Ganz neidlos, ganz, ganz hohe Anerkennung für ihn, aber auch natürlich für die Bayern generell. Ja, haben eine großartige Saison gespielt. Vinny und sein Team machen einen Riesenjob, habe ich auch schon nach der Meisterschaft gesagt. Aber wir werden sie knacken. Irgendwann werden wir sie packen.
7: Die Bayern haben mit dem Sieg das Double aus Meisterschaft und Pokal perfekt gemacht. Stuttgart beendet die Saison titellos, aber mit der Quali zur Champions League. In der Nähe des Weißen Hauses in Washington sind mehrere Schüsse gefallen. Ein Mann hat offenbar auf Beamte des Secret Service geschossen. Er wurde von den Sicherheitsbehörden erschossen, berichten US-Medien. Auch ein Passant wurde bei dem Schusswechsel getroffen und verletzt. Was hinter dem Vorfall steckt, ist aktuell noch unklar. Für ein Ende des Krieges der USA gegen den Iran nähern sich beide Seiten offenbar an. Laut US-Präsident Trump ist eine Einigung weitgehend ausgehandelt. Bestandteil ist demnach auch, dass die Straße von Hormuz wieder geöffnet wird. Der Iran will aber wohl die Kontrolle über die wichtige Meeresenge behalten. Dresden wird zum Pilotprojekt für schnelles Gründen. Das Bundesdigitalministerium hat die Landeshauptstadt dafür ausgewählt. Ein vollständig digitaler Prozess soll Gründungen perspektivisch in 24 Stunden ermöglichen. Derzeit dauert das 4 bis 8 Wochen. Das Pilotprojekt soll im Sommer starten. Erzgebirge Aue hat den Sachsenpokal gewonnen. Im Finale setzte sich das Team bei Viertligist FSV Zwickau mit 2:0 durch. Damit schaffte der Drittliga-Absteiger einen versöhnlichen Saisonabschluss und startet nächste Saison im DFB-Pokal. Trotz eines deutlichen Sieges im vorletzten Gruppenspiel droht dem deutschen Eishockey-Team bei der WM das Vorrunden aus. Gegen Österreich gab es ein 6:2. Nun braucht das DEB-Team auch in der letzten Vorrundenpartie gegen Großbritannien einen Sieg und muss auf Patzer der Konkurrenz hoffen, um noch das Viertelfinale zu erreichen. 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
9: Wolkig geht's in den Morgen und ab und zu kann auch mal ein Schauer runterkommen. Später ziehen die Wolken weiter nach Süden und in den Bergen ist kurz mal ein Gewitter drin. Am Abend kommen von Norden her wieder ein paar Wolken nach. Dazu wird's richtig warm. Die Höchstwerte liegen bei 27 bis 29 Grad. Morgen dann viel Sonne, wenig Wolken und trocken, maximal wieder um 29 Grad.
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9: Im Kreis Bautzen kommt es auf der Straße zwischen dem Abzweig nach Kannewitz und Poschwitz bis Sonntagabend wegen des 30. internationalen VW-Treffens zu Staus und Behinderungen. In Leipzig gibt es wegen des Wave-Gotik-Treffens rund um die Innenstadt und an den Veranstaltungsorten noch bis Montagabend Behinderungen und Sperrungen. Staus oder Blitzer einfach melden unter 0800 023 und 4x4.

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4: Kurz vor 5:30, ich bin Fabian Hoffmann. Guten Morgen. Der FC Bayern hat das Double perfekt gemacht. Im DFB-Pokalfinale setzten sich die Münchner mit 3:0 gegen Titelverteidiger VfB Stuttgart durch. Alle Bayern-Tore erzielte Harry Kane. Nach dem souveränen Meistertitel ist es die Krönung für eine dominante Saison des FCB und der erste Pokalerfolg seit 2020. In der Nähe des Weißen Hauses in Washington sind mehrere Schüsse gefallen. Ein Mann hat offenbar auf Beamte des Secret Service geschossen. Er wurde von den Sicherheitsbehörden erschossen, berichten US-Medien. Auch ein Passant wurde bei dem Schusswechsel getroffen und verletzt. Was hinter dem Vorfall steckt, ist aktuell noch unklar. Für ein Ende des Krieges der USA gegen den Iran nähern sich beide Seiten offenbar an. Laut US-Präsident Trump ist eine Einigung weitgehend ausgehandelt. Bestandteil ist demnach auch, dass die Straße von Hormuz wieder geöffnet wird. Der Iran will aber wohl die Kontrolle über die wichtige Meeresenge behalten. Dresden wird zum Pilotprojekt für schnelles Gründen. Das Bundesdigitalministerium hat die Landeshauptstadt dafür ausgewählt. Ein vollständig digitaler Prozess soll Gründungen perspektivisch in 24 Stunden ermöglichen. Derzeit dauert es 4 bis 8 Wochen. Das Pilotprojekt soll im Sommer starten. Erzgebirge Aue hat den Sachsenpokal gewonnen. Im Finale setzte sich das Team bei Viertligist FSV Zwickau mit 2:0 durch. Damit schaffte der Drittliga-Absteiger einen versöhnlichen Saisonabschluss und startet nächste Saison im DFB-Pokal. 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
5: Wolkig geht's in den Morgen und ab und zu kann auch mal ein Schauer runterkommen. Später ziehen die Wolken weiter nach Süden und in den Bergen ist kurz mal ein Gewitter drin. Am Abend kommen von Norden her wieder ein paar Wolken nach. Dazu wird's richtig warm. Die Höchstwerte liegen bei 27 bis 29 Grad. Morgen dann viel Sonne, wenig Wolken und trocken, maximal wieder um 29 Grad.
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5: Im Kreis Bautzen kommt es auf der Straße zwischen dem Abzweig nach Kannewitz und Porschwitz bis Sonntagabend wegen des 30. internationalen VW-Treffens zu Staus und Behinderungen. In Leipzig gibt es wegen des Wave-Gotik-Treffens rund um die Innenstadt und an den Veranstaltungsorten noch bis Montagabend Behinderungen und Sperrungen. Staus oder Blitzer einfach melden unter 0800 023 und 4x4.

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1: Kurz vor sechs. Ich bin Cornelius Dreger. Guten Morgen. Meister Bayern München hat seine gute Saison mit dem Sieg im DFB-Pokal gekrönt. Im Finale in Berlin gewannen die Münchner 3:0 gegen Titelverteidiger VfB Stuttgart. Alle Tore gingen auf das Konto des überragenden Harry Kane. Bayern-Trainer Vincent Kompany sagte nach dem Spiel bei Sky:
2: Einfach glücklich für die Jungs, wirklich. Stolz auf die Leistung auch heute, weil wir sind so ruhig geblieben am Halbzeiten und dann in der zweiten Halbzeit, wie die Jungs das dann gemacht haben. Ja, wunderschön, und immer sieht man wieder Dinge, wo man sagt, wie machen die Jungs das, und das ist, auch als Trainer kann man das genießen.
1: In der Nähe des Weißen Hauses in Washington sind mehrere Schüsse gefallen. Ein Mann hat offenbar auf Beamte des Secret Service geschossen. Er wurde von Sicherheitsbehörden erschossen, berichten US-Medien. Auch ein Passant wurde bei dem Schusswechsel getroffen und verletzt. US-Präsident Trump war während des Vorfalls im Weißen Haus. Der Amtssitz wurde daraufhin weiträumig abgeriegelt. Was hinter dem Vorfall steckt, ist aktuell noch unklar. Für ein Ende des Krieges der USA gegen den Iran nähern sich beide Seiten offenbar an. Laut US-Präsident Trump ist eine Einigung weitgehend ausgehandelt. Bestandteil ist demnach auch, dass die Straße von Hormuz wieder geöffnet wird. Der Iran will aber wohl die Kontrolle über die wichtige Meeresenge behalten. Russland hat die Ukraine erneut massiv angegriffen. In Kiew gab es heftige Explosionen. Bürgermeister Klitschko berichtete, dass eine Schule getroffen wurde. Vor dem Angriff hatte der ukrainische Präsident Selenskyj vor einem russischen Großangriff gewarnt, als Vergeltung für eine Drohnenattacke der Ukrainer. Bei einer Demo in Spaniens Hauptstadt Madrid haben Zehntausende den Rücktritt von Regierungschef Pedro Sánchez gefordert. Es geht um immer mehr Korruptionsfälle in seinem Umfeld. Unterstützt wurde die Demonstration auch von konservativen und auch rechtsextremen Parteien. Trotz eines deutlichen Sieges im vorletzten Gruppenspiel droht dem deutschen Eishockey-Team bei der WM das Vorrunden aus. Gegen Österreich gab es ein 6:2. Nun braucht das DEB-Team auch in der letzten Vorrundenpartie gegen Großbritannien einen Sieg und muss auf Patzer der Konkurrenz hoffen, um noch das Viertelfinale zu erreichen. 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
3: Wolkig geht's in den Morgen und ab und zu kann auch mal ein Schauer runterkommen. Später ziehen die Wolken weiter nach Süden und in den Bergen ist kurz mal ein Gewitter drin. Am Abend kommen von Norden her wieder ein paar Wolken nach. Dazu wird's richtig warm. Die Höchstwerte liegen bei 27 bis 29 Grad. Morgen dann viel Sonne, wenig Wolken und trocken, maximal wieder um 29 Grad.
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3: Im Kreis Bautzen kommt es auf der Straße zwischen dem Abzweig nach Kannewitz und Porschwitz bis Sonntagabend wegen des 30. internationalen VW-Treffens zu Staus und Behinderungen. In Leipzig kommt es wegen des Wave-Gothic-Treffens rund um die Innenstadt und an den Veranstaltungsorten noch bis Montagabend zu Behinderungen und Sperrungen. Staus oder Blitzer einfach melden unter 0800 023 und 4x die 4.
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5: Wir sind mittendrin im langen Pfingstwochenende. Und egal, ob ihr schon wieder oder immer noch wach seid, Radio PSR ist bei euch. Dach, ich bin Jenny. Wir starten zusammen in den Sonntagmorgen. Jetzt mit ganz entspannter Lieblingsmusik von Alex Warren, Ordinary. Und vorher gibt's noch einen fetten Ohrwurm von Robin Schulz und Kiddo, All We Got. Also werft die Kaffeemaschine an und kommt gut in den Sonntag.
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2: Kurz vor 6:30. Ich bin Mia Hin. Guten Morgen. Der FC Bayern hat das Double perfekt gemacht. Im DFB-Pokalfinale setzten sich die Münchner mit 3:0 gegen Titelverteidiger VfB Stuttgart durch. Alle Bayern-Tore erzielte Harry Kane. Nach dem souveränen Meistertitel ist es die Krönung für eine starke Saison des FCB und der erste Pokalerfolg seit 2020. Erzgebirge Aue hat den Sachsen-Pokal gewonnen. Im Finale setzte sich Aue beim Viertligisten FSV Zwickau mit 2:0 durch. Damit schafft der Drittliga-Absteiger Aue einen versöhnlichen Saisonabschluss. In der Nähe des Weißen Hauses in Washington sind mehrere Schüsse gefallen. Ein Mann hat offenbar auf Beamte des Secret Service geschossen. Er wurde von den Sicherheitsbehörden erschossen, berichten US-Medien. Auch ein Passant wurde bei dem Schusswechsel getroffen und verletzt. Russland hat die Ukraine erneut massiv angegriffen. In Kiew gab es heftige Explosionen. Laut Bürgermeister Klitschko wurde auch eine Schule getroffen. Vor dem Angriff hatte Präsident Zelensky vor einem russischen Großangriff gewarnt, als Vergeltung für eine Drohnenattacke der Ukraine. Viele Kirchgemeinden in Sachsen feiern das Pfingstfest heute und morgen mit Gottesdiensten und Konzerten. So gibt es zum Beispiel morgen im Bautzner Dom einen Kirchspielgottesdienst, in Annaberg einen Gottesdienst auf dem Pöhlberg oder in Zwochau bei Leipzig einen Waldgottesdienst. Radio PSR, neue Nachrichten wieder in einer halben Stunde.
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3: Wolkig geht's in den Morgen und ab und zu kann auch mal ein Schauer runterkommen. Später ziehen die Wolken weiter nach Süden und in den Bergen ist kurz mal ein Gewitter drin. Am Abend kommen von Norden her wieder ein paar Wolken nach. Dazu wird's richtig warm. Die Höchstwerte liegen bei 27 bis 29 Grad. Morgen dann viel Sonne, wenig Wolken und trocken, maximal wieder um 29 Grad.
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3: Im Kreis Bautzen kommt es auf der Straße zwischen Kannewitz und Poschwitz sowie auf dem Flugplatz Bautzen bis heute Abend wegen des 30. internationalen VW-Treffens zu Staus. Und in Leipzig gibt es wegen des Wave-Gotik-Treffens in der Innenstadt und an den Veranstaltungsorten bis Montagabend Behinderungen. Staus oder Blitzer einfach melden unter 0800 023 und 4x die 4.
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5: Ein tolles, langes Pfingstwochenende wünschen wir euch. Mit lange Schlafen war zwar mal wieder nix, die Kiddies sind schon wieder putzmunter, aber wir helfen euch dafür jetzt auch beim Wachwerden mit neuer Mucke von Ray, Where is my Husband? Ich bin Jenny, wünsche euch einen schicken Sonntagmorgen.

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4: Kurz vor sieben. Ich bin Cornelius Dreger. Guten Morgen. Nach 6 Jahren hat der FC Bayern mal wieder den DFB-Pokal gewonnen. Im Finale in Berlin setzten sich die Münchner mit 3:0 gegen Titelverteidiger VfB Stuttgart durch. Alle 3 Tore gehen auf das Konto von Harry Kane. Zu ihm und zum Gegner sagt VfB-Trainer Sebastian Hoeneß bei Sky.
5: Ganz neidlos, ganz, ganz hohe Anerkennung für ihn, aber auch natürlich für die Bayern generell. Ja, haben eine großartige Saison gespielt. Vinny und sein Team machen einen Riesenjob, habe ich auch schon nach der Meisterschaft gesagt. Aber wir werden sie knacken. Irgendwann werden wir sie packen.
4: Die Bayern haben mit dem Sieg das Double aus Meisterschaft und Pokal perfekt gemacht. Stuttgart beendet die Saison titellos, aber mit der Quali zur Champions League. Großalarm in der US-Hauptstadt Washington. Nahe des Weißen Hauses hat es eine Schießerei gegeben. Augenzeugen sprachen von etwa 20 oder gar Dutzenden Schüssen. Ein Mann hatte laut Secret Service das Feuer auf die Sicherheitsbeamten eröffnet. Sie erwiderten das Feuer und erschossen ihn demnach, so US-Medien. Auch ein Passant wurde getroffen und kam verletzt ins Krankenhaus. Die Hintergründe sind derzeit noch unklar. Im Krieg zwischen den USA und dem Iran zeichnet sich eine Annäherung ab. Vermittlerland Pakistan geht von baldigen neuen Verhandlungen aus. US-Präsident Trump sagt, dass eine Einigung weitgehend ausgehandelt ist. Letzte Details müssten aber noch geklärt werden. Erzgebirge Aue hat den Sachsenpokal gewonnen. Im Finale setzte sich Aue beim Viertligisten FSV Zwickau mit 2:0 durch. Damit schaffte Drittliga-Absteiger Aue einen versöhnlichen Saisonabschluss. Badefans und Wassersportler in Sachsen können sich freuen. Der Seelhausener See in Nordsachsen ist jetzt offiziell freigegeben worden. An dem ehemaligen Tagebau sind über 100 Ferienhäuser geplant, die über die kommenden 3 Jahre entstehen sollen. Der Sandstrand ist rund 1 Kilometer lang. Außerdem können sich Windsurfer und künftig auch Kitesurfer ausprobieren, so der Löbnitzer Bürgermeister Detlef Hoffmann.
6: Es soll dort auch eine Kite-Schule entstehen, dass man dort auch das Kiten lernen kann und dass man dann da auch so ein bisschen ein Alleinstellungsmerkmal dort mit haben für den Seelhausener See. Also im Prinzip eine weitere Auffächerung des Kitens.
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7: Mehr Wolken sind heute Morgen erstmal am Start und ab und zu kann auch schon mal ein Schauer runterkommen. Am Nachmittag wird es dann ungemütlicher, vereinzelt Gewitter, teils mit Starkregen und auch Sturmböen. Zum Abend lockert es dann wieder von Norden her auf. Dazu maximal 27 bis 29 Grad. Morgen gibt's viel Sonne, nur wenig Wolken und es bleibt trocken bei maximal 29 Grad.
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7: Im Kreis Bautzen kommt es auf der Straße zwischen Kannewitz und Poschwitz sowie auf dem Flugplatz Bautzen bis heute Abend wegen des 30. internationalen VW-Treffens zu Staus. Und in Leipzig gibt es wegen des Wave-Gotik-Treffens in der Innenstadt und an den Veranstaltungsorten bis Montagabend Behinderungen. Staus oder Blitzer einfach melden unter 0800 023 und 4x4.
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0: Grüße an alle, die über Pfingsten auch nochmal arbeiten müssen. Sei es in der Gastro, im Streifenwagen oder auch auf Station. Hi, ich bin Jenny und wir wuppen diese Frühschicht zusammen. Jetzt gibt's aktuelle Lieblingsmusik von Taylor Swift, The Fate of Ophelia. 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
1: Heute 50.
2: Am 50. Tag nach der Auferstehung Jesu überlegten seine Anhänger in Jerusalem, wie es weitergehen sollte mit allem, was sie von ihm gehört und gelernt hatten.
1: Ein paar Mal war Jesus ihnen noch begegnet, dann war er, wie im Himmel verschwunden. Sagt meine Botschaft auf der ganzen Welt weiter, hatte er ihnen zum Abschied gesagt. Aber wie sollte das gehen?
2: Seinen Geist wollte er ihnen geben, hatte er versprochen. Und seither versuchten sie sich klar zu werden, was es mit diesem Heiligen Geist auf sich hatte.
1: Und dann plötzlich war alle Unsicherheit wie weggeblasen von einem kräftigen Wind. Sie gingen auf die Straße und erzählten begeistert von Jesus. Plötzlich fiel es ihnen ganz leicht, den Leuten die Botschaft zu sagen, für die sie Feuer und Flamme waren.
2: Es sprudelte derart aus ihnen heraus, dass manche sie für besoffen hielten. Aber dann wurden die Leute stutzig, denn sie bemerkten etwas Wunderbares. In Jerusalem tummelten sich Menschen aus vielen verschiedenen Ländern und alle sprachen verschiedene Sprachen.
1: Aber alle, egal wo sie herkamen, verstanden, was die Jünger sagten. 3000 ließen sich taufen an diesem 50. Tag nach Ostern. Deshalb gilt diese Geschichte auch als Geburtstag der Kirche.
2: 50 heißt auf Griechisch Pentekoste. In der deutschen Sprache hat sich das Wort weiterentwickelt. Genau, zu Pfingsten.
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7: Kurz vor 7:30, ich bin Mia Hehn. Guten Morgen. Nach 6 Jahren hat der FC Bayern wieder den DFB-Pokal gewonnen. Im Finale von Berlin setzten sich die Münchner mit 3:0 gegen Titelverteidiger Stuttgart durch. Der überragende Bayern-Stürmer Harry Kane erzielte einen Hattrick. Der FCB hat mit dem Sieg das Double aus Meisterschaft und Pokal perfekt gemacht. Erzgebirge Aue hat den Sachsen-Pokal gewonnen. Im Finale setzte sich Aue beim Viertligisten FSV Zwickau mit 2:0 durch. Damit schafft der Drittliga-Absteiger Aue einen versöhnlichen Saisonabschluss. Großalarm in der US-Hauptstadt Washington. Nahe des Weißen Hauses hat es eine Schießerei gegeben. Augenzeugen sprachen von etwa 20 oder gar Dutzenden Schüssen. Ein Mann hatte laut Secret Service das Feuer auf die Sicherheitsbeamten eröffnet. Laut US-Medien wurde der Mann erschossen. Für ein Ende des Kriegs der USA gegen den Iran nähern sich beide Seiten offenbar an. Eine Einigung sei weitgehend ausgehandelt, sagte US-Präsident Trump. Unter anderem soll die Straße von Hormuz wieder geöffnet werden. Der Iran will aber wohl die Kontrolle über die wichtige Meeresenge behalten. Sachsen hat einen weiteren Badesee. Nach 11 Jahren Planung ist der Seelhausener See bei Löbnitz für Badegäste und Wassersportler freigegeben worden. Gebadet werden kann an einem rund 1 Kilometer langen Sandstrand. Segler und Windsurfer dürfen den See bereits nutzen. Zudem sind über 100 Ferienhäuser geplant. Radio PSR, neue Nachrichten wieder in einer halben Stunde.
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8: Mehr Wolken sind heute Morgen erstmal am Start und ab und zu kann auch schon mal ein Schauer runterkommen. Am Nachmittag wird es dann ungemütlicher, vereinzelt Gewitter, teils mit Starkregen und auch Sturmböen. Zum Abend lockert es dann wieder von Norden her auf. Dazu maximal 27 bis 29 Grad. Morgen gibt's viel Sonne, nur wenig Wolken und es bleibt trocken bei maximal 29 Grad.
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8: Im Kreis Bautzen kommt es auf der Straße zwischen Kannewitz und Poschwitz sowie auf dem Flugplatz Bautzen bis heute Abend wegen des 30. internationalen VW-Treffens zu Staus. Und in Leipzig gibt es wegen des Wave-Gotik-Treffens in der Innenstadt und an den Veranstaltungsorten bis Montagabend Behinderungen. Staus oder Blitzer einfach melden unter 0800 023 und 4x die 4.
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9: Ja, schönen guten Morgen. 7:30 haben wir's. Die ersten Sachsen sitzen schon ready am Frühstückstisch, packen danach gleich die Badesachen zusammen. Und dazu gibt's gute Laune Musik von unserem Sonnenschein der Radio PSR Playlist. Das ist für euch Mr. Miles Smith mit Nice to Meet You. Habt einen schicken Sonntag.
10: Ciao.

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3: Kurz vor 8. Ich bin Cornelius Dreger. Guten Morgen. Der FC Bayern hat das Double geholt. Der deutsche Meister setzte sich im DFB-Pokalfinale im Berliner Olympiastadion mit 3:0 gegen Titelverteidiger VfB Stuttgart durch. Alle drei Tore für die Münchner erzielte dabei ein überragender Harry Kane. Dessen Teamkollege Leon Goretzka verlässt die Bayern im Sommer und sagte bei Sky:
4: Jetzt für mich persönlich ist natürlich herausragend. Ich habe mich schon bei Harry bedankt. Er hat das Ding heute mal Alleingang gezogen. Das hat er mir aber auch vorm Spiel versprochen. Ich habe jetzt in 8 Jahren bei Bayern kein Finale verloren. Da habe ich den Jungs gesagt, will ich heute nicht damit anfangen. Am letzten Tag.
3: Es war der erste Pokalerfolg der Bayern seit 2020. Großalarm in der US-Hauptstadt Washington. Nahe des Weißen Hauses hat es eine Schießerei gegeben. Augenzeugen sprachen von etwa 20 oder gar Dutzenden Schüssen. Ein Mann hatte laut Secret Service das Feuer auf die Sicherheitsbeamten eröffnet. Sie erwiderten das Feuer und erschossen ihn demnach, so US-Medien. Sachsen hat einen weiteren Badesee. Nach 11 Jahren Planung ist der Seelhausener See bei Löbnitz für Badegäste und Wassersportler freigegeben worden. Gebadet werden kann an einem rund 1 Kilometer langen Sandstrand. Auch Segler und Windsurfer dürfen den See bereits nutzen. Der Löbnitzer Bürgermeister Detlef Hoffmann sagte uns:
5: Es wird eine Winter- und eine Sommersaison geben, wobei auch das Baden im Winter gestattet ist innerhalb dieses abgegrenzten Gebietes. Nur die Nutzung anderer Bereiche mit Boot ist etwas eingeschränkt durch die Rastvögel.
3: Am Seelhausener See sollen außerdem über 100 Ferienhäuser gebaut werden. Drittliga-Absteiger Erzgebirge Aue hat den Sachsenpokal geholt. Aue gewann im Finale das Westsachsen-Derby beim Viertligisten FSV Zwickau mit 2:0. Damit startet Aue im DFB-Pokal und kann auf mindestens ein hochklassiges Match hoffen. Trotz eines deutlichen Sieges im vorletzten Gruppenspiel droht dem deutschen Eishockey-Team bei der WM das Vorrunden aus. Gegen Österreich gab es ein 6:2. Nun braucht das DEB-Team auch in der letzten Vorrundenpartie gegen Großbritannien einen Sieg und muss auf Patzer der Konkurrenz hoffen, um noch das Viertelfinale zu erreichen. 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
6: Mehr Wolken sind heute Morgen erstmal am Start und ab und zu kann auch schon mal ein Schauer runterkommen. Am Nachmittag wird es dann ungemütlicher. Vereinzelt Gewitter, teils mit Starkregen und auch Sturmböen. Zum Abend lockert es dann wieder von Norden her auf. Dazu maximal 27 bis 29 Grad. Morgen gibt's viel Sonne, nur wenig Wolken und es bleibt trocken bei maximal 29 Grad.
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6: Im Kreis Bautzen kommt es auf der Straße zwischen Kannewitz und Purschwitz sowie auf dem Flugplatz Bautzen bis heute Abend wegen des 30. internationalen VW-Treffens zu Staus. Und in Leipzig gibt es wegen des Wave-Gotik-Treffens in der Innenstadt und an den Veranstaltungsorten bis Montagabend Behinderungen. Staus oder Blitzer einfach melden unter 0800 023 und 4x4.
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8: Nach der Jugendweiheparty gestern heißt es jetzt erstmal klarkommen. Macht euch einen starken Kaffee und dreht Radio PSR laut. Hier gibt's jetzt ein ordentliches Brett von Offenbach. Head, Shoulders, Knees and Toes. Und egal, was ihr an diesem Wochenende noch vorhabt, ob relaxen oder einfach weiterfeiern, die passende Musik findet ihr garantiert in unseren kostenlosen Musikstreams in der Radio PSR App oder geht auch online auf radiopsr.de. In diesem Sinne, habt ein tolles Wochenende.

Schönen guten Morgen am Sonntag. Wir sind mittendrin im ersten richtig sommerlichen Wochenende in Sachsen. Und pünktlich dazu hat am Markleberger See jetzt auch der Auenhainer Strand wieder für euch geöffnet. Da sind sie gerade noch rechtzeitig fertig geworden mit den Sanierungsarbeiten, haben neuen Sand aufgeschüttet, neue Dämme errichtet. Und am Auenhainer Strand könnt ihr jetzt nicht nur herrlich baden, sondern auch Volleyball spielen. Es gibt einen Imbiss und kostenlose Toiletten. Finde ich auch immer richtig wichtig. Also, happy Badetag wünschen wir allen, die das Wetter heute genießen können. Und falls ihr noch ein bisschen mehr Action braucht, nicht nur rumliegen wollt, dann gibt's in einer halben Stunde noch ein paar Tipps fürs Wochenende hier bei Radio PSR.

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0: Das Frühstück verlegt ihr heute schon mal auf den Balkon. Radio PSR läuft dabei. Wir haben für euch gleich noch ein paar Tipps, was ihr über Pfingsten noch Schönes unternehmen könnt in Sachsen. Außerdem mit dabei ein ganz neuer Hit mit ganz großen Gefühlen. Alex Warren hört damit Fever Dream. Und für noch mehr Abwechslung am XXL-Wochenende gibt es bei uns wieder den Radio PSR Überraschungshit. Diesmal 90er Italo-Pop, also perfekten Sommersound, hört ihr hier gleich 10 vor um 9.
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4: Wir Wolken sind heute Morgen erstmal am Start und ab und zu kann auch schon mal ein Schauer runterkommen. Am Nachmittag wird es dann ungemütlicher. Vereinzelt Gewitter, teils mit Starkregen und auch Sturmböen. Zum Abend lockert es dann wieder von Norden her auf. Dazu maximal 27 bis 29 Grad. Morgen gibt's viel Sonne, nur wenig Wolken und es bleibt trocken bei maximal 29 Grad.
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4: Im Kreis Bautzen kommt es auf der Straße zwischen Kannewitz und Poschwitz sowie auf dem Flugplatz Bautzen bis heute Abend wegen des 30. internationalen VW-Treffens zu Staus. Und in Leipzig gibt es wegen des Wave-Gotik-Treffens in der Innenstadt und an den Veranstaltungsorten bis Montagabend Behinderungen. Staus oder Blitze einfach melden unter 0800 023 und 4x die 4.

0: Ein herrliches Pfingstwochenende wünschen wir euch. Radio PSR läuft dabei. Tag, ich bin Jenny. Und wenn ihr mit den Kiddies doch noch ein bisschen Programm braucht, könnt ihr heute mal bei der Schauplatz Eisenbahn in Chemnitz-Hilbersdorf vorbeischauen. Museumsleiter Maximilian Noack, sagt mal kurz, was da los ist.
1: Auch am Pfingstsonntag dann dreht sich in erster Linie um das Thema Eisenbahn, um das Thema Rangierbahnhof Chemnitz-Hilbersdorf mit der Besichtigung unseres Maschinenhauses, in dem die Seillaufmaschinen stehen.
0: Ja, also da könnt ihr heute auch mal in den Führerstand rein, alles angucken, Fragen stellen natürlich auch. Der Schauplatz Eisenbahn in Chemnitz ist an Pfingsten der Place to be für alle Zugfans. Und wenn ihr es noch ein bisschen wilder wollt, zum Beispiel mit einer Runde Autoscooter oder Kettenkarussell, dann haben über Pfingsten auch ganz, ganz viele Jahrmärkte für euch geöffnet. Da haben wir zum Beispiel das Pfingstvolksfest in Schwarzenberg, Plauener Vogelschießen und den Pfingstjahrmarkt in Grimma. Da wünschen wir natürlich auch allen Besuchern ganz, ganz viel Spaß. Und jetzt lasst es euch erstmal gut gehen mit Frühstücksei und Leckerkäfchen. Dabei läuft die neue Single von Alex Rowan, Fever Dream. Ist einer der

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1: Immer am Ende der Stunde spielen wir euch einen besonderen Song, der einfach nur Spaß macht. Jetzt, niemand kann das bezahlen, ist zumindest das, was ich immer am Anfang von dem Song verstehe.
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1: Ja, eigentlich singt der Herr aber auf Italienisch und es gab eine Zeit, da hatte Italo-Pop in Deutschland so einen richtigen Boom. Ende der 90er laufen Eros Ramazzotti und auch Zucchero ganz normal im Radio hier. Und im Jahr 1998 landet Neck einen Riesenhit auf Italienisch, der in Deutschland, Spanien und sogar Lateinamerika richtig durch die Decke geht. Hier ist Laura Nonché, der Radio PSR Überraschungshit der Stunde. Laura

0: Das war der Radio PSR Überraschungshit. Den nächsten gibt's in genau einer Stunde um 10 vor 10. Und hier geht's gleich weiter mit aktueller Lieblingsmusik von Kamrat, Hack Yourself.
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2: Hallo, hier sind Daniel Heinze und Friederike Ursprung aus der Radio PSR Kirchenredaktion. An diesem Wochenende feiern die Christen Pfingsten. Und worum es bei diesem Fest genau geht, das hört ihr jetzt.
3: Erstmal zum Wort Pfingsten selbst. Das hat sich entwickelt aus dem griechischen Begriff für 50, der heißt Pentekoste. Und 50, weil der Pfingstsonntag der 50. Tag nach Ostern ist.
2: Pfingsten, das könnt ihr als das Fest vom Heiligen Geist bezeichnen. Manche sagen auch, es sei der Geburtstag oder der Anfang der Kirche. Die Bibel erzählt, dass die Jünger von Jesus in den Wochen nach seinem Tod und seiner Auferstehung recht ratlos waren. Zum Abschied an Himmelfahrt hatte Jesus gesagt, macht weiter mit dem, was wir zusammen angefangen haben. Dazu schicke ich euch meinen Heiligen Geist. Nur wie sollte das bitte funktionieren?
3: Und dann, an diesem 50. Tag, da war ihnen plötzlich so, als hätte ein kräftiger Wind alle Unsicherheit weggeblasen. Sie hatten den Mut, von Jesus zu predigen, und zwar so, dass alle es verstanden, unabhängig von ihrer Muttersprache. Heiligen Geist nennen Christen diese Kraft Gottes, die Mut zum Aufbruch gibt und hilft, sich zu verstehen und zu verständigen. Sie wird wie Wind beschrieben oder wie Feuer.
2: Und das feiern Christen bis heute, mit festlichen Gottesdiensten und oft auch mit Taufen. Denn auch damals, vor 2000 Jahren, sorgte der Heilige Geist dafür, dass sich Tausende taufen ließen. Deshalb gilt der Tag eben auch als Kirchengeburtstag.
3: Wann genau Pfingsten ist, das variiert von Jahr zu Jahr, weil es sich eben nach Ostern richtet. Wie gesagt, am 50. Tag nach dem Ostersonntag ist Pfingstsonntag. Mit dem freien Pfingstmontag hintendran. Denn dieser Geist Gottes, der Mut macht, gute Ideen wachsen lässt und hilft, sich zu verstehen, der ist ja nun wirklich Grund, ausgiebig zu feiern. Natürlich nicht nur an diesen zwei Tagen.
2: Wir wünschen euch schöne Pfingsttage.
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7: Kurz vor neun. Ich bin Cornelius Dreger. Guten Morgen. Der FC Bayern hat das Double perfekt gemacht. Im DFB-Pokalfinale setzte sich der deutsche Meister mit 3:0 gegen Titelverteidiger VfB Stuttgart durch. Harry Kane erzielte alle Tore. Für Stuttgart endet die Saison damit titellos, aber mit der Quali für die Champions League. Deswegen war VfB-Stürmer Dennis Undav nach dem Spiel bei Sky zwar enttäuscht, er sagte aber auch:
8: Wir haben es wieder geschafft, hierher zu kommen, haben uns trotzdem für die Champions League qualifiziert. Ich glaube, wir können stolz auf uns sein. Wir haben jetzt gegen die beste Mannschaft in Deutschland gespielt, haben lange gut mitgehalten und hat nur ein bisschen gefehlt.
7: In Mogrena in Nordsachsen hat es eine Massenschlägerei gegeben. Etwa 40 Personen aus zwei Gruppen gingen laut Polizei Freitagabend aufeinander los. Mit Stöcken, Schaufeln und weiteren Gegenständen. Ein massives Polizeiaufgebot konnte die Lage schließlich beruhigen. 7 Menschen wurden verletzt. Ein Mann wurde festgenommen, weil gegen ihn ein Haftbefehl vorlag. 1 Kilometer Sandstrand und viel Platz für Wassersportler. Der Seelhausener See bei Löbnitz in Nordsachsen ist jetzt als Badesee zugelassen. Die Planungen hatten sich in den vergangenen Jahren immer wieder verzögert. Wie uns der Löbnitzer Bürgermeister Detlef Hoffmann sagte, soll der See verstärkt Touristen in die Gegend locken. So entsteht auch eine Ferienhaussiedlung.
9: Wir wollen das dort unabhängig von der Nachfrage machen, sondern es wird sukzessive entstehen. Innerhalb von 2, maximal 3 Jahren soll eigentlich die Gesamtanlage fertiggestellt sein.
7: Geplant sind über 100 Ferienhäuser. Großalarm in der US-Hauptstadt Washington. Nahe des Weißen Hauses hat es eine Schießerei gegeben. Augenzeugen sprachen von etwa 20 oder gar Dutzenden Schüssen. Ein Mann hatte laut Secret Service das Feuer auf die Sicherheitsbeamten eröffnet. Sie erwiderten das Feuer und erschossen ihn demnach, so US-Medien. Auch ein Passant wurde getroffen und kam verletzt ins Krankenhaus. Die Hintergründe sind derzeit noch unklar. Im Krieg zwischen den USA und dem Iran zeichnet sich eine Annäherung ab. Vermittlerland Pakistan geht von baldigen neuen Verhandlungen aus. US-Präsident Trump sagt, dass eine Einigung weitgehend ausgehandelt ist. Letzte Details müssten aber noch geklärt werden. Erzgebirge Aue hat den Sachsenpokal gewonnen. Im Finale setzte sich Aue beim Viertligisten FSV Zwickau mit 2:0 durch. Damit schaffte Drittliga-Absteiger Aue einen versöhnlichen Saisonabschluss. 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
10: Mehr Wolken sind gerade unterwegs und ab und zu kann auch mal ein Schauer runterkommen. Am Nachmittag sind sogar einzelne Gewitter drin mit Starkregen und vereinzelt auch Sturmböen. Dazu wird's richtig warm. Die Höchstwerte liegen bei 27 bis 29 Grad. Am Abend lockert's dann wieder auf. Morgen gibt's viel Sonne, bleibt trocken und es geht rauf bis 29 Grad.
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10: Auf der A14 Nossen Richtung Leipzig. Achtung, zwischen Döbeln Nord und Mutschen liegt ein totes Wildschwein auf der Autobahn. Im Kreis Bautzen kommt es auf der Straße zwischen Kannewitz und Poschwitz sowie auf dem Flugplatz Bautzen bis heute Abend wegen des 30. internationalen VW-Treffens zu Staus. Und in Leipzig gibt es wegen des Wave-Gotik-Treffens in der Innenstadt und an den Veranstaltungsorten bis Montagabend Behinderungen. Staus oder Blitzer einfach melden unter 0800 023 und 4x4.
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0: Um 9 am Sonntag geht direkt der Kampf mit der Sonnencreme los. Die Kinder wollen raus, ohne Sonnencreme geht's aber leider nicht. Wenn ihr das dann aber hinter euch gebracht habt, dann wird's endlich ein herrlicher Sonntag und was auch immer ihr treibt. 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So, und hier gibt's jetzt erstmal was zum tief durchatmen und runterkommen. Das ist Samba Undressed, einer der besten Hits von heute. 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
1: Es ist wieder soweit. Wir feiern mit euch den Partymarathon und kommen am 1. 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So wie Sandra aus Geringswalde.
2: Der 50. Geburtstag von meinem Mann. 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
1: Also letztes Jahr beim Partymarathon waren Rocky und Mandy schon bei euch.
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0: Kurz vor 9:30 nach dem Frühstück räumt er noch fix die Spülmaschine ein und bei Radio PSR unterhalten wir euch in der nächsten halben Stunde mit unserer Alltagskomödie Die Welt in 30 Sekunden. Der Jan Zerbst hat ein paar Ideen, wie man das Klatschen auf Veranstaltungen ersetzen kann, wenn man mal wieder die Hände voll hat. Außerdem gibt's ganz neue Mucke von Kaigo und für die Abwechslung den Radio PSR Überraschungshit. Immer am Ende der Stunde läuft hier ein besonderer Song, den ihr lange nicht mehr gehört habt und der kommt gleich von einer Band, die einfach über Jahrzehnte riesen ausverkaufte Tourneen gespielt hat. Also bleibt unbedingt dran. 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
5: Mehr Wolken sind gerade unterwegs und ab und zu kann auch mal ein Schauer runterkommen. Am Nachmittag sind sogar einzelne Gewitter drin mit Starkregen und vereinzelt auch Sturmböen. Dazu wird's richtig warm. Die Höchstwerte liegen bei 27 bis 29 Grad. Am Abend lockert's dann wieder auf. Morgen gibt's viel Sonne, bleibt trocken und es geht rauf bis 29 Grad.
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5: Auf der A14 Nossen Richtung Leipzig. Achtung, zwischen Döbeln Nord und Mutschen liegt ein totes Wildschwein auf der Autobahn. Im Kreis Bautzen kommt es auf der Straße zwischen Kannewitz und Poschwitz sowie auf dem Flugplatz Bautzen bis heute Abend wegen des 30. internationalen VW-Treffens zu Staus. Und in Leipzig gibt es wegen des Wave-Gotik-Treffens in der Innenstadt und an den Veranstaltungsorten bis Montagabend Behinderungen. Staus oder Blitzer einfach melden unter 0800 023 und 4x die 4.
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1: Halb zehn ist durch. Wir sind mittendrin im langen Pfingstwochenende. Es wird überall gefeiert in Sachsen. Nur mit dem Applaus vor der Bühne ist es manchmal nicht ganz so einfach. In der einen Hand hast du die Bratwurst, in der anderen das Bier. Ja, wie soll man da eigentlich noch ordentlich applaudieren? Das fragt sich jetzt auch unser Jan Zerbst.
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3: Jubeln wird immer wichtiger, denn klatschen kann ja keiner mehr beim Stadtfest, beim Konzert. Du hast ja immer was in der Hand. Meistens links ein Getränk und rechts ein Handy. Dann geht statt klatschen halt nur noch... Wuhu! Es klingt leider immer eher so, als wäre irgendwo ein kleiner nervöser Hund im Publikum. Du kannst natürlich immer das Getränk abstellen und dir dann mit einer Hand so auf die Brust klopfen, dann klingt der Applaus aber so. Und das wiederum wird dann von allen auch noch gefilmt mit dem Handy. Traurig. Die Lösung wäre ja eine Klatsch-App, wo du mit einem Finger jederzeit Applaus abspielen kannst. Von 1 war okay, bis Stufe 3 frenetischer Beifall. Oder aber einfach das Handy wegstecken und wirklich applaudieren. Ja, okay, das macht wirklich keinen Sinn.
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1: Hat er doch wieder gut auf den Punkt gebracht, unser Jan Zerbst. Radio PSR habt ihr an am Sonntag. Wir wünschen euch weiterhin tolles Pfingstwochenende, was auch immer ihr macht. Hier gibt es jetzt auf jeden Fall perfekten Sommersound. Das ist der neue von Kygo, Save My Love.

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1: Immer am Ende der Stunde spielen wir euch einen besonderen Song, der lange nicht mehr im Radio lief. Diesmal reisen wir ins Jahr 1991. Der Bundestag entscheidet, von Bonn nach Berlin zu ziehen. Und im Dezember 91 wird nun auch das DDR-Fernsehen endgültig abgeschaltet. Im Radio laufen zu der Zeit Roxette und Bryan Adams. Und in diese rockige Kategorie reihen sich auch die Jungs von Genesis ein. Die sind Anfang der 90er auch schon lange dicke im Geschäft. Hier ist der coolste singende Schlagzeuger Phil Collins mit seinen Jungs von Genesis, No Son of Mine. 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

0: Das war der Radio PSR Überraschungshit. Den nächsten gibt's dann in einer Stunde, 10 vor 11. Wir werfen erstmal einen kurzen Blick aufs Wetter und gucken, was heute sonst noch so wichtig ist. Und danach gibt's neue Musik von Loi. Red Eyes ist einer der miesesten Ohrwürmer der Radio PSR Playlist.
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5: Kurz vor 10. Ich bin Cornelius Dreger. Guten Tag. Meister Bayern München hat seine gute Saison mit dem Sieg im DFB-Pokal gekrönt. Im Finale in Berlin gewannen die Münchner 3:0 gegen Titelverteidiger VfB Stuttgart. Alle Tore gingen auf das Konto des überragenden Harry Kane. Bayern-Trainer Vincent Kompany sagte nach dem Spiel bei Sky:
6: Einfach glücklich für die Jungs, wirklich. Stolz auf die Leistung auch heute, weil wir sind so ruhig geblieben am Halbzeiten und dann in der zweiten Halbzeit, wie die Jungs das dann gemacht haben. Ja, wunderschön, und immer sieht man wieder Dinge, wo man sagt, wie machen die Jungs das, und das ist, auch als Trainer kann man das genießen.
5: US-Präsident Trump hat sich nach den Schüssen am Weißen Haus zu Wort gemeldet. Er nennt den Angreifer einen Mann mit gewalttätiger Vergangenheit und dankt dem Secret Service für die schnelle Reaktion. Laut US-Medien ist der Schütze ein 21-Jähriger aus Maryland mit psychischen Problemen. Er soll gestern auf Sicherheitskräfte geschossen haben. Die schossen zurück, der Angreifer starb. Auch ein Passant wurde getroffen. Wie es ihm geht, ist nicht bekannt. Badefans und Wassersportler in Sachsen können sich freuen. Der Seelhausener See in Nordsachsen ist jetzt offiziell freigegeben worden. An dem ehemaligen Tagebau sind über 100 Ferienhäuser geplant, die über die kommenden 3 Jahre entstehen sollen. Der Sandstrand ist rund 1 Kilometer lang. Außerdem können sich Windsurfer und künftig auch Kitesurfer ausprobieren, so der Löbnitzer Bürgermeister Detlef Hoffmann.
7: Es soll dort auch eine Kite-Schule entstehen, dass man dort auch das Kiten lernen kann und dass man dann da auch so ein bisschen ein Alleinstellungsmerkmal dort mit haben für den Seelhausener See. Also im Prinzip eine weitere Auffächerung des Kitens.
5: Drittliga-Absteiger Erzgebirge Aue hat den Sachsenpokal geholt. Aue gewann im Finale das Westsachsen-Derby beim Viertligisten FSV Zwickau mit 2:0. Damit startet Aue im DFB-Pokal und kann auf mindestens ein hochklassiges Match hoffen. Der SC DHFK hat kaum noch Chancen, kommende Saison in der ersten Handball-Bundesliga zu spielen. Nach dem Sieg von Wetzlar haben die Leipziger inzwischen 4 Punkte Rückstand auf den ersten Nicht-Abstiegsplatz. In den letzten beiden Spielen der Saison trifft der SC DHFK noch auf Lemgo und Minden. Trotz eines deutlichen Sieges im vorletzten Gruppenspiel droht dem deutschen Eishockey-Team bei der WM das Vorrunden aus. Gegen Österreich gab es ein 6:2. Nun braucht das DEB-Team auch in der letzten Vorrundenpartie gegen Großbritannien einen Sieg und muss auf Patzer der Konkurrenz hoffen, um noch das Viertelfinale zu erreichen. 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
8: Mehr Wolken sind gerade unterwegs und ab und zu kann auch mal ein Schauer runterkommen. Am Nachmittag sind sogar einzelne Gewitter drin mit Starkregen und vereinzelt auch Sturmböen. Dazu wird's richtig warm. Die Höchstwerte liegen bei 27 bis 29 Grad. Am Abend lockert's dann wieder auf. Morgen gibt's viel Sonne, bleibt trocken und es geht rauf bis 29 Grad.
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8: Auf der A14 Nossen Richtung Leipzig. Achtung, zwischen Döbeln Nord und Mutschen liegt ein totes Wildschwein auf der Fahrbahn. Die A14 Leipzig Richtung Nossen ist zwischen dem Dreieck Partenaue und Naunhof nach einem Unfall gesperrt. Im Kreis Bautzen kommt es auf der Straße zwischen Kannewitz und Poschwitz sowie auf dem Flugplatz Bautzen bis heute Abend wegen des 30. internationalen VW-Treffens zu Staus. Und in Leipzig gibt es wegen des Wave-Gotik-Treffens in der Innenstadt und an den Veranstaltungsorten bis Montagabend Behinderungen. Staus oder Blitzer einfach melden unter 0800 023 und 4.
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Kurz nach 10 haben wir es. Radio PSR läuft und ich sage schönen guten Morgen auch an alle Wave-Gotik-Fans hier in Sachsen. 2 Tage habt ihr noch beim WGT in Leipzig. Ich stelle es mir ja wahnsinnig heiß vor in so einer komplett schwarzen Kutte heute. Dafür sieht es aber eben oft richtig toll aus. Nicht vergessen, heute auf jeden Fall zwischendurch auch immer mal ein Wasser zu trinken. Und dann wünschen wir allen, die gerade bei uns in Sachsen zu Gast sind, noch 2 ganz tolle Tage beim WGT in Leipzig.

0: halb elf, Radio PSR läuft. Wir unterhalten euch in der nächsten halben Stunde mit einer Kultfolge vom Sinnlos-Telefon. Opa Unger ruft bei der Polizei an, weil er ein illegales Autorennen gewonnen hat. Und dafür möchte er jetzt bitteschön auch seinen Preis haben. Wird auf jeden Fall wieder herrlich skurril und lustig um 10 nach halb elf. Außerdem mit dabei einer eurer Lieblinge in der Playlist, Michael Schulte mit Love Sick. Und für noch mehr Abwechslung am Wochenende gibt es den Radio PSR Überraschungshit. Und der kommt diesmal von der einzigen ernstzunehmenden Konkurrenz, die Michael Jackson um den King of Pop-Thron jemals hatte. Also bleibt weiterhin dran. Der Überraschungshit läuft hier 10 vor 11.
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2: Mehr Wolken sind gerade unterwegs und ab und zu kann auch mal ein Schauer runterkommen. Am Nachmittag sind sogar einzelne Gewitter drin mit Starkregen und vereinzelt auch Sturmböen. Dazu wird's richtig warm. Die Höchstwerte liegen bei 27 bis 29 Grad. Am Abend lockert's dann wieder auf. Morgen gibt's viel Sonne, bleibt trocken und es geht rauf bis 29 Grad.
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2: Auf der A14 Leipzig Richtung Nossen hat es zwischen dem Dreieck Partenaue und Naunhof einen Unfall gegeben. Im Kreis Bautzen kommt es auf der Straße zwischen Kannewitz und Purschwitz sowie auf dem Flugplatz Bautzen bis heute Abend wegen des 30. internationalen VW-Treffens zu Staus. Im Kreis Nordsachsen hat es in Höhe Schkeuditz auf der Flughafenallee einen Unfall gegeben. Und in Leipzig kommt es wegen des Wave-Gotik-Treffens in der Innenstadt und an den Veranstaltungsorten bis Montagabend zu Behinderungen. Staus oder Blitzer einfach melden unter 0800 023 und 4x die 4.
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0: Macht euch ein tolles Pfingstwochenende zusammen mit Radio PSR. Hier gibt es jetzt eine der Highlight-Folgen von Sachsens beliebtester Comedy.
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2: Polizeiwache Ludwigsfelde.
3: Schönen guten Tag, mein Name ist Unger.
2: Ja, Herr Unger.
3: Können Sie ein kleines bisschen lauter sprechen? Ich bin 84.
2: Ja, was haben Sie denn für ein Problem, Herr Unger?
3: Ich wollte mich mal nach meinem Preis erkundigen. Was ist denn da nun?
2: Was für ein Preis, bitte?
3: Ich habe bei so einem Parkplatzrennen mitgemacht.
2: Ja.
3: Vor dem Donnerstag.
2: Wer war denn der Veranstalter?
3: Das waren ganz viele junge Leute.
2: Da waren ganz viele junge Leute. Was hat die Polizei jetzt damit zu tun?
3: Weil Sie müssen wissen, ich habe einen Porsche.
2: Ja.
3: Und da habe ich gewonnen.
2: Ja.
3: Ein so ein junger Mann sagt, auf einmal die Bullen kommen.
2: Ja.
3: Und da sind die alle weg.
2: Ja.
3: Dabei kamen dort gar keine Bullen. Da war nur die Polizei da.
2: Wir haben doch damit gar nichts zu tun, wissen Sie?
3: Na, wer ist denn dieser illegal?
2: Sie wollen den Preis fürs illegale Autorennen.
3: Nur weil ich habe einen Porsche.
2: Die Polizei hat kein Autorennen veranstaltet.
3: Das ist doch scheiße sowas. Erst veranstalten sie illegale Autorennen und dann kriege ich keinen Preis.
2: Ja, ich kann es nicht ändern, Herr Unger.
3: Warum sind Sie denn dann dort mit hingekommen?
2: Herr Unger, wenn dieses Autorennen illegal ist, dann hat die Polizei die Pflicht, dieses Autorennen sofort abzubrechen und deshalb ist sicherlich auch die Polizei hingekommen.
3: Da hat wahrscheinlich die Polizei den Preis gekriegt. Die haben doch aber verloren. Als ich dann ausgerissen bin, da ist die Polizei nicht hinter mir hergekommen.
2: Nicht, nee. Sie kriegen mit Sicherheit keinen Preis von der Polizei oder sonst irgendjemanden.
3: Na, warum sind Sie denn dann mitgefahren dort? Sie wollten doch bestimmt auch gewinnen.
2: Herr Unger, dieses Gespräch ist jetzt hier für mich an dieser Stelle beendet.
3: Ich bin mit der Polizei um die Wette gefahren und ich habe gewonnen.
2: Ich muss jetzt dieses Gespräch beenden, Herr Unger, ja?
3: 1950, da hat die Polizei noch gewusst, was ich gehört.
2: Ich sagte Ihnen schon, die Polizei hat die Pflicht, das Autorennen, wenn es illegal ist, abzubrechen.
3: Wenn die Polizei die Pflicht hat, mit uns um die Wette zu fahren, dann treffen wir uns nächsten Donnerstag und dann will ich nicht stechen fahren mit Ihnen. Wenn der Bürger fertig ist, wird das Gespräch beendet.
2: Polizei Ludwigsfelde.
3: Ja, Frau Kirsch, ich bin's nochmal. Ja. Weil unsere Leitung war eben unterbrochen.
2: Ach so.
3: Ich wollte Ihnen doch noch ein Geheimnis verraten wegen den Autorennen.
2: Ja.
3: Hier ist Radio PSR, das sinnlose Telefon.
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1: Immer am Ende der Stunde läuft ein Song, der schon lange nicht mehr am Radio gelaufen ist. Und jetzt für euch der King of Funk, Prince, mit seinem Mega-Hit Cream. Macht einfach nur Spaß und passt zum langen Sommerwochenende wie Arsch auf Eimer. Also holt das Eis aus dem Froster und gönnt euch 4 Minuten lang feinste Summer-Wipes. Hier kommt Prince bei Radio PSR.

0: Das war der Radio PSR Überraschungshit. Der nächste läuft noch vor Mittagessen in genau einer Stunde. Vorher gibt's einen der besten Hits von heute von Holly Humberstone. Und ich habe für euch noch einen guten Tipp für einen spannenden Podcast zum Durchsuchten am langen Wochenende. Also bleibt unbedingt dran.
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2: Kurz vor 11. Ich bin Cornelius Dreger. Guten Tag. Sachsen hat einen weiteren Badesee. Nach 11 Jahren Planung ist der Seelhausener See bei Löbnitz für Badegäste und Wassersportler freigegeben worden. Gebadet werden kann an einem rund 1 Kilometer langen Sandstrand. Auch Segler und Windsurfer dürfen den See bereits nutzen. Der Löbnitzer Bürgermeister Detlef Hoffmann sagte uns:
3: Es wird eine Winter- und eine Sommersaison geben, wobei auch das Baden im Winter gestattet ist innerhalb dieses abgegrenzten Gebietes. Nur die Nutzung anderer Bereiche mit Boot ist etwas eingeschränkt durch die Rastvögel.
2: Am Seelhausener See sollen außerdem über 100 Ferienhäuser gebaut werden. In Mockrena in Nordsachsen hat es eine Massenschlägerei gegeben. Etwa 40 Personen aus 2 Gruppen gingen laut Polizei Freitagabend aufeinander los. Mit Stöcken, Schaufeln und weiteren Gegenständen. Ein massives Polizeiaufgebot konnte die Lage schließlich beruhigen. 7 Menschen wurden verletzt. Ein Mann wurde festgenommen, weil gegen ihn ein Haftbefehl vorlag. Trotz des Iran-Konflikts sieht Innenminister Dobrindt keine konkrete Bedrohung für Fanfeste zur Fußball-WM. Die Lage sei abstrakt hoch, mehr aber nicht, sagte der CSU-Politiker den Funke-Zeitungen. Public Viewings gibt's ohnehin wenige. Viele Spiele laufen wegen der Zeitverschiebung erst spät nachts. Russland hat die Ukraine erneut massiv angegriffen. Es gibt mindestens 4 Tote. In Kiew gab es heftige Explosionen. Es wurden Brände und Schäden an Wohngebäuden gemeldet. Der Kiewer Bürgermeister Klitschko berichtet außerdem, dass eine Schule getroffen wurde. Vor dem Angriff hatte der ukrainische Präsident Selenskyj gewarnt, dass Russland eine neuartige Mittelstreckenrakete einsetzen könnte, als Vergeltung für einen Drohnenangriff der Ukrainer. Nach 6 Jahren hat der FC Bayern mal wieder den DFB-Pokal gewonnen. Im Finale von Berlin setzten sich die Münchner mit 3:0 gegen Titelverteidiger Stuttgart durch. Der überragende Bayern-Stürmer Harry Kane erzielte einen Hattrick. Der FCB hat mit dem Sieg das Double aus Meisterschaft und Pokal perfekt gemacht. 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
4: Mehr Wolken sind gerade unterwegs und ab und zu kommt auch mal ein Schauer runter. Am Nachmittag kann es dann sogar vereinzelt krachen mit Starkregen und Sturmböen. Später lockert es wieder etwas auf. Dazu wird es ziemlich warm. Die Höchstwerte liegen bei 27 bis 29 Grad. Morgen gibt es dann viel Sonne, wenig Wolken und trocken bei maximal 29 Grad.
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4: Auf der A14 Leipzig Richtung Nossen hat es zwischen dem Dreieck Partenaue und Nauenhof einen Unfall gegeben. Im Kreis Bautzen kommt es auf der Straße zwischen Kannewitz und Poschwitz sowie auf dem Flugplatz Bautzen bis heute Abend wegen des 30. internationalen VW-Treffens zu Staus. Im Kreis Nordsachsen ist die Flughafenallee in Höhe der Radefelder Allee nach einem Unfall gesperrt. Und in Leipzig kommt es wegen des Wave-Gotik-Treffens in der Innenstadt und an den Veranstaltungsorten bis Montagabend zu Behinderungen. Staus oder Blitzer einfach melden unter 0800 023 und 4x4.
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6: 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Also macht euch ein tolles, langes Pfingstwochenende, wenn ihr frei habt. Und dabei läuft hier jetzt der Mann für die Good Vibes. Das ist Mr. Miles Smith mit Stargazing.

0: Mal ein bisschen was zum Runterkommen. Hey there, Delilah von Plain White Tees, habt ihr gehört bei Radio PSR. In 2 Wochen wollen wir dann aber wieder richtig abreißen mit euch.
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0: Das wird ein wilder Ritt am 1. Juni-Wochenende. Rocky und Mandy feiern mit euch das längste Partywochenende, das es so auch nur einmal im Jahr gibt. Bei 42 Partys wollen die beiden an einem Wochenende mitfeiern. Und um das zu schaffen, brauchen wir natürlich euch. Was feiert ihr am 1. Juni-Wochenende? Ist es eine Vereinsfeier, Omis 90. oder vielleicht auch der Abi-Ball? Bei Annette aus Streitwald wird an diesem Wochenende Kinderfest gefeiert.
2: Die Kinder können Bogenschießen, dann haben wir Ponyreiten, haben wir Freitagabend. Und das Entenrennen ist auch immer sehr lustig, weil man sich da nicht wirklich was drunter vorstellen kann. Bei uns durch den Ort fließt die Würra und dann werden so kleine Kinderüberraschungseier, die gelben, die werden mit Losnummern bestückt und werden, so dass es die Kinder nicht sehen, in die Würra geschmissen. Und an der Brücke, da haben wir so eine Furt, da stehen dann alle mit ihren Lampignons und dann werden die Eier wieder aus dem Wasser gefischt. Und die ersten 10 bekommen einen Preis.
0: Das ist ja richtig cool. Da können Rocky und Mandy vielleicht gleich mal Glücksfee spielen beim Entenrennen. Vielen Dank auf jeden Fall für deinen Vorschlag, liebe Annette. Und ihr könnt eure Vorschläge jetzt auch noch weiter einreichen. Und mit etwas Glück seid ihr dann mit dabei bei Sachsens längsten Partywochenende.
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0: Zwischen Frühstück und Mittagessen läuft Radio PSR. Wir unterhalten euch in der nächsten halben Stunde mit unserer Alltagskomödie Die Welt in 30 Sekunden. Und da geht's Autowaschen mit unserem Jan Zerbst. Habe ich geliebt als Kind früher, wenn ich mit dem Papa mit in die Waschstraße fahren durfte. Und zurück in die Vergangenheit, genauer gesagt ins Jahr 2002, reisen wir auch gleich mit unserem Überraschungshit. Ist immer ein besonderer Song, den ihr schon lange nicht mehr gehört habt. Gibt's immer am Ende der Stunde. Und gleich kommt er von meiner Namensvetterin Jenny um 10 vor 12. 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
1: 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Sind denn unsere Freibäder vorbereitet?
2: Auf jeden Fall ist Leipzig vorbereitet. Ein Freibad, das Schreberbad.
1: Der Bademeister hat seine Badehose 2026 auch in der richtigen Größe bekommen.
2: Das ist richtig, aber die sind aus Zucker. Deswegen sind die wasserlöslich. Das machen die nur im allerhöchsten Notfall, da reinzuspringen.
1: So. Und wie sieht's denn jetzt in unserer schönen Landeshauptstadt aus?
3: Das Strandbad Wostra ist geöffnet und unsere Badestellen in Weixdorf und Beisig.
1: Das Wichtigste, sind genügend Pommes da?
3: Also das ist ja essentiell.
1: Hey. Fußballfans, aufgepasst. Wir schicken euch zum Finale der UEFA Conference League. 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Bis dahin, schöne Pfingsten.
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0: 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Auch die Kiddies erwartet ein buntes Programm voller Kinderschminken, Basteln und Pferdereiten.
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5: Mehr Wolken sind gerade unterwegs und ab und zu kommt auch mal ein Schauer runter. Am Nachmittag kann es dann sogar vereinzelt krachen mit Starkregen und Sturmböen. Später lockert's wieder etwas auf, dazu wird's ziemlich warm. Die Höchstwerte liegen bei 27 bis 29 Grad. Morgen gibt's dann viel Sonne, wenig Wolken und trocken bei maximal 29 Grad.
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5: Auf der A14 Leipzig Richtung Nossen hat es zwischen dem Dreieck Partenaue und Naunhof einen Unfall gegeben. Im Kreis Bautzen kommt es auf der Straße zwischen Kannewitz und Purschwitz sowie auf dem Flugplatz Bautzen bis heute Abend wegen des 30. internationalen VW-Treffens zu Staus. Im Kreis Nordsachsen ist die Flughafenallee in Höhe der Radefelder Allee nach einem Unfall gesperrt. Und in Leipzig kommt es wegen des Wave-Gothic-Treffens rund um die Innenstadt und an den Veranstaltungsorten bis Montagabend zu Behinderungen und Sperrungen. Staus oder Blitzer einfach melden unter 0800 023 und 4x die 4.

0: 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Wären da nun nicht immer diese Pollen? Die stören nicht nur die Allergiker, auch die Autos sind zurzeit oft mit dieser grün-gelben Blütenstaubschicht überzogen. 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
2: Zuerst musst du dich für ein Waschprogramm entscheiden. Das eigentliche Ziel ist ja einfach ein sauberes Auto, aber du wählst dann doch für viel Geld das Ultra Hydro Crystal Diamond Protect Premium Spa Paket mit Arctic Snow Infinity Glanzversiegelung und Nano Lotus Technologie. Dann winkt dich jemand auf diese Art Bahnschiene und du kommst dir vor wie der dümmste Fahrer auf Erden, weil du nie weißt, ob du bremsen oder fahren oder lenken sollst.
3: Komm, links, gerade, nein, stopp!
2: Dann endlich wird dein Auto massiert und geföhnt und hinterher darfst du es gratis von innen saugen, findest dann alte Pommes unterm Beifahrersitz und ein Parkticket über 2 D-Mark. Und am Tag danach fährst du dann mit deinem funkelnden Auto im Regen durch dreckige Pfützen, während die Kinder auf dem Rücksitz Kekse essen.
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1: Immer am Ende der Stunde spielen wir euch einen Song, den ihr lange nicht gehört habt, der aber einfach richtig Bock macht. Jetzt kommt nicht nur die Hymne für uns Jennys, sondern auch für alle, die nie vergessen haben, wo sie hergekommen sind. 2002 ist Jennifer Lopez auf dem Peak ihrer Karriere und trotzdem singt sie: Lass dich nicht von meinen teuren Klunkern täuschen, die ich trage. Im Herzen bin ich immer noch die Jenny aus dem Viertel. Ob man ihr das nur glauben möchte oder nicht, ich hab's als 10-jährige Jenny aus Leipzig-Grünau damals sehr hart gefeiert und ich feiere den Song auch heute noch. Dreht jetzt mal volle Bude auf für Jennifer Lopez mit Jenny from the Block.

0: Spuler Radio PSR Überraschungshit. Den nächsten gibt's dann in einer Stunde um 10 vor 1. Hier geht's gleich weiter mit einem der besten Hits von heute. Ich spiele euch Taylor Swift und es gibt noch einen weiteren Tipp, wenn ihr am Wochenende noch was unternehmen wollt in Sachsen.
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3: Kurz vor 12. Ich bin Cornelius Dreger. Guten Tag. 1 Kilometer Sandstrand und viel Platz für Wassersportler. Der Seelhausener See bei Löbnitz in Nordsachsen ist jetzt als Badesee zugelassen. Die Planungen hatten sich in den vergangenen Jahren immer wieder verzögert. Wie uns der Löbnitzer Bürgermeister Detlef Hoffmann sagte, soll der See verstärkt Touristen in die Gegend locken. So entsteht auch eine Ferienhaussiedlung.
4: Wir wollen das dort unabhängig von der Nachfrage machen, sondern es wird sukzessive entstehen. Innerhalb von 2, maximal 3 Jahren soll eigentlich die Gesamtanlage fertiggestellt sein.
3: Geplant sind über 100 Ferienhäuser. Nach dem Hauseinsturz in Görlitz mit 3 Toten haben die ersten Anwohner wieder Gas. Die Stadtwerke konnten 9 Gebäude über eine Leitung auf der anderen Straßenseite anschließen. Wann die übrigen Häuser wieder mit Gas versorgt werden können, ist noch unklar. Grund sind die Ermittlungen der Kripo und die laufenden Aufräumarbeiten. Bundesinnenminister Alexander Dobrindt sieht trotz des Iran-Konflikts keine konkrete Bedrohung für Fanfeste zur Fußball-WM. Das sagte der CSU-Politiker den Funke-Zeitungen. Philipp Rösler mit den Details.
5: Dobrindt spricht von einer hohen abstrakten Bedrohungslage. Aktuell gäbe es aber keinen Grund, daraus eine konkrete zu machen. Einzelne Personen und extremistische Gruppen haben die Sicherheitsbehörden aber im Blick. Deutschland sei ein sicheres Land, so Dobrindt. Anders als bei der Heim-EM halten sich die Städte diesmal in Sachen Public Viewing ohnehin zurück, weil viele WM-Spiele in Kanada, Mexiko und den USA wegen der Zeitverschiebung erst in der Nacht laufen.
3: Russland hat die ukrainische Hauptstadt Kiew massiv aus der Luft angegriffen. Es gibt mindestens 2 Tote. Mehrere Gebäude wurden beschädigt, darunter Hochhäuser und eine Schule. Kiews Bürgermeister Klitschko rief die Menschen dazu auf, in den Schutzräumen zu bleiben. Auch aus anderen Landesteilen der Ukraine wurden Angriffe mit mindestens 2 Toten gemeldet. Im Nachbarland Polen war das Militär in der Nacht deshalb in Alarmbereitschaft. Vorsorglich sind Kampfjets aufgestiegen. Der SC DHFK hat kaum noch Chancen, kommende Saison in der ersten Handball-Bundesliga zu spielen. Nach dem Sieg von Wetzlar haben die Leipziger inzwischen 4 Punkte Rückstand auf den ersten Nicht-Abstiegsplatz. In den letzten beiden Spielen der Saison trifft der SC DHFK noch auf Lemgo und Minden. 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
6: Mehr Wolken sind gerade unterwegs und ab und zu kommt auch mal ein Schauer runter. Am Nachmittag kann es dann sogar vereinzelt krachen mit Starkregen und Sturmböen. Später lockert es wieder etwas auf, dazu wird es ziemlich warm. Die Höchstwerte liegen bei 27 bis 29 Grad. Morgen gibt es dann viel Sonne, wenig Wolken und trocken bei maximal 29 Grad.
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6: Im Kreis Bautzen kommt es auf der Straße zwischen Kannewitz und Poschwitz sowie auf dem Flugplatz Bautzen bis heute Abend wegen des 30. internationalen VW-Treffens zu Staus. Im Kreis Nordsachsen ist die Flughafenallee in Höhe der Radefelder Allee nach einem Unfall gesperrt. Und in Leipzig kommt es wegen des Wave-Gothic-Treffens rund um die Innenstadt und an den Veranstaltungsorten bis Montagabend zu Behinderungen und Sperrungen. Staus oder Blitzer einfach melden unter 0800 023 und 4x4.
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0: Um 12 Uhr haben wir es. In einer Stunde öffnet dann wieder die Leipziger Bierbörse am Völkerschlachtdenkmal. 50 Aussteller präsentieren dort über 500 verschiedene Biersorten. In diesem Sinne Prost und nicht vergessen, zwischendurch auch immer mal ein Wässerchen zu trinken. Wenn es euch heute lieber gemütlich macht, im heimlichen Garten oder auf dem Balkon, dann haben wir die passende Mucke für euch. In der Radio PSR App findet ihr 20 kostenlose Musikstreams. Egal ob aktuelle Hits, Dance, 80er oder Partyhits, für jede Stimmung haben wir die passende Musik mit dabei. Und hier machen wir jetzt weiter mit einem der erfolgreichsten Hits aller Zeiten. Das ist The Weeknd mit Blinding Lights. Habt einen schicken Sonntag.

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Genießt das XXL-Wochenende, wenn ihr frei habt. Und Radio PSR spielt die passende Mucke dazu. Gleich bisschen Party-Vibes, Lady Gaga, Just Dance. Und vorher gibt's aktuelle Lieblingsmusik von Clock Clock, Adore Ya.

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0: Kurz vor 12:30 haben wir es. Das Mittagessen kann heute aber noch ein bisschen warten. Ihr macht euch einen ganz entspannten Sonntag und Radio PSR läuft dabei. Hier gibt's gleich einen neuen frischen K-Pop von BTS. Und für noch mehr Abwechslung hört ihr wieder den Radio PSR Überraschungshit. Am Ende der Stunde spielen wir euch einen besonderen Song, den ihr lange nicht mehr gehört habt. Und die Frau, die gleich läuft, hat über 200 Millionen Tonträger verkauft und gehört damit zu den weltweit erfolgreichsten Musikerinnen aller Zeiten.
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4: Mehr Wolken sind gerade unterwegs und ab und zu kommt auch mal ein Schauer runter. Am Nachmittag kann es dann sogar vereinzelt krachen mit Starkregen und Sturmböen. Später lockert es wieder etwas auf. Dazu wird es ziemlich warm. Die Höchstwerte liegen bei 27 bis 29 Grad. Morgen gibt es dann viel Sonne, wenig Wolken und trocken bei maximal 29 Grad.
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4: Im Kreis Bautzen kommt es auf der Straße zwischen Kannewitz und Poschwitz sowie auf dem Flugplatz Bautzen bis heute Abend wegen des 30. internationalen VW-Treffens zu Staus. Im Kreis Nordsachsen ist die Flughafenallee in Höhe der Radefelder Allee nach einem Unfall gesperrt. Und in Leipzig kommt es wegen des Wave-Gothic-Treffens rund um die Innenstadt und an den Veranstaltungsorten bis Montagabend zu Behinderungen und Sperrungen. Staus oder Blitzer einfach melden unter 0800 023 und 4x die 4.
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0: Katy Perry, Firework, Radio PSR feiert mit euch das lange Pfingstwochenende. Nicht vergessen, den Wecker für morgen früh noch auszustellen. Nicht, dass ihr versehentlich viel zu früh aus dem Schlaf gerissen werdet. Und was ihr heute noch macht, könnt ihr mir gerne mal schreiben per WhatsApp. Geht's ab in den Garten oder müsst ihr vielleicht sogar auch nochmal arbeiten? Die Nummer zu mir ins Studio ist die 0341 39 37 6000.
1: Bei dem Wetter ein bisschen braun werden, ein bisschen Tern bekommen.
2: Ich bin auf einer Geburtstagsfeier.
3: Ein bisschen Picknicken, Decke mitnehmen im Fahrrad.
4: Ich bin auf einer Familienfeier, meine Schwester Konfirmation.
5: Ja, wahrscheinlich, wenn wir mal in den Clara-Park gehen, WGT ein bisschen was anschauen.
0: Das klingt doch herrlich. Wetter genießen, beim WGT ein bisschen gucken. Und egal, was bei euch heute noch ansteht, Radio PSR ist am Start. Jetzt für euch ein super entspannter neuer Hit von BTS, Swim. Ich bin Jenny und wünsche euch ein ganz, ganz tolles Pfingstwochenende.

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1: Immer am Ende der Stunde spielen wir euch einen besonderen Song, der normalerweise schon lange nicht mehr am Radio läuft. Jetzt hier für euch the one and only Whitney Houston. Und immer wenn ich den Namen höre, erinnere ich mich dran, dass ich schon so lange mal den Film über sie gucken wollte. Muss ich unbedingt noch nachholen. Whitney Houston hat ja ein sehr bewegtes Leben hinter sich. Nach außen musste immer alles tutti und glamourös wirken. Innerlich sah es da aber oft anders aus. Dafür hat sie allen anderen so viel Wärme mit ihrer Stimme gegeben. Und der Song, der jetzt kommt, geht mir auch richtig ans Herz. Hier ist Whitney Houston mit My Love is Your Love.

0: Die meiste Abwechslung am XXL-Wochenende bekommt er hier bei Radio PSR. 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Und gleich gibt es erstmal den aktuellen Banger von Bebe Rexha, New Religion.
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1: Kurz vor eins. Ich bin Cornelius Dreger. Guten Tag. Badefans und Wassersportler in Sachsen können sich freuen. Der Seelhausener See in Nordsachsen ist jetzt offiziell freigegeben worden. An dem ehemaligen Tagebau sind über 100 Ferienhäuser geplant, die über die kommenden 3 Jahre entstehen sollen. Der Sandstrand ist rund 1 Kilometer lang. Außerdem können sich Windsurfer und künftig auch Kitesurfer ausprobieren, so der Löbnitzer Bürgermeister Detlef Hoffmann.
2: Es soll dort auch eine Kite-Schule entstehen, dass man dort auch das Kiten lernen kann und dass man dann da auch so ein bisschen ein Alleinstellungsmerkmal dort mit haben für den Seelhausener See. Also im Prinzip eine weitere Auffächerung des Kitens.
1: In einer Tiefgarage in der Dresdner Altstadt hat es in der Nacht gebrannt. Alle Bewohner des darüberliegenden Hauses mussten raus. Auch die Treppenhäuser waren stark verraucht. Die Leute kamen kurz in einem Bus und in einem Hotel unter, durften später aber zurück in ihre Wohnungen. Das Feuer war in einem Raum mit Abstellboxen ausgebrochen. Bundesinnenminister Dobrindt sieht trotz des Iran-Konflikts keine konkrete Bedrohung für Fanfeste zur Fußball-WM. Die Lage sei abstrakt hoch, aktuell gäbe es aber keinen Anlass für mehr, sagte der CSU-Politiker den Funke-Zeitungen. Einzelne Personen und extremistische Gruppen haben die Behörden im Blick. Public Viewings sind diesmal ohnehin selten. Viele Spiele in Kanada, Mexiko und den USA laufen wegen der Zeitverschiebung erst spät nachts. Bei einem heftigen russischen Luftangriff auf die Region Kiew sind mindestens 4 Menschen gestorben, mehr als 60 wurden verletzt. Auch das ARD-Studio in Kiew wurde teilweise zerstört. Moskau bestätigte inzwischen, erneut die extrem schnelle atomwaffenfähige Rakete Oreschnik eingesetzt zu haben. Heftige Kritik an Unionsfraktionschef Jens Spahn. Der CDU-Politiker hat eine Erhöhung des BAföG erstmal ausgeschlossen und kassiert dafür jetzt heftigen Gegenwind von Studierenden. Philipp Rösler weiß mehr.
3: Spahn hatte dem Münchner Merkur gesagt, staatliche Leistungen wie das BAföG könne man auf absehbare Zeit nicht erhöhen, jedenfalls nicht, solange die Wirtschaft nicht wachse. Für die Studis sei das, mit Blick auf hohe Mieten und Lebenshaltungskosten, ein Schlag ins Gesicht, so das deutsche Studierendenwerk. Wer an Bildungschancen spare, agiere zukunftsblind. Im Koalitionsvertrag hatten Union und SPD eigentlich eine BAföG-Erhöhung zugesagt.
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4: Mehr Wolken sind gerade am Himmel und ab und zu kommt auch mal ein Schauer runter. Richtung Nachmittag sind vereinzelt Gewitter drin, teils mit kräftigem Regen und vereinzelt auch Sturmböen. Zum Abend lockert es dann von Norden her wieder auf. Dazu wird es sommerlich warm mit 28 bis 30 Grad. Morgen dann viel Sonne, nur wenig Wolken und trocken, maximal bis 29 Grad.
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4: Im Kreis Bautzen kommt es auf der Straße zwischen Kannewitz und Poschwitz sowie auf dem Flugplatz Bautzen bis heute Abend wegen des 30. internationalen VW-Treffens zu Staus. Und in Leipzig gibt es wegen des Wave-Gotik-Treffens rund um die Innenstadt und an den Veranstaltungsorten bis Montagabend Behinderungen und Sperrungen. Staus oder Blitzer einfach melden unter 0800 023 und 4x die 4.
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5: Und ein Sonntag mit dem herrlichen Gefühl, dass morgen nochmal ein Feiertag hinterherkommt. Ne? So ist Pfingsten halt für alle, die frei haben. Schön, dass ihr mit dabei seid. Und ich denke, bei dem Wetter, wenn ich so rausgucke, sollten wir uns heute Nachmittag so ein bisschen reinteilen. Ihr kümmert euch um den Lichtschutzfaktor und wir kümmern uns um den Hitzschutzfaktor. Gleich mit The Rasmus, Malik Harris und hier ordentlich Power mit Bibi Rexha und Faithless New Religion. Ich bin Matthias Müller. Habt einen schönen Pfingstsonntag.

alle wieder wach hier am Pfingstsonntag mit The Rasmus. Gesundheit. Hier ist Radio PSR, 10:01. 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So, und hier bei uns machen wir weiter mit aktueller Musik. Ein Song übers frische Verliebtsein von Alex Warren. Hier ist Fever Dream.

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0: alle, die gerade eine Party planen. In 2 Wochen, vielleicht einen Geburtstag, eine Hochzeit, eine Gartenfete. Dranbleiben, wir brauchen euch. Reden wir gleich hier drüber in einer Viertelstunde am Pfingstsonntag bei Radio PSR. Vorher gibt's noch Trommelwirbel für einen der besten Hits von heute. Ray nach Wetter und Verkehr mit Where is my husband? Und natürlich zum Ende der Stunde mehr Abwechslung mit dem Überraschungshit. Und der ist dann eine Mischung aus viel Französisch und etwas Englisch. Und es wird eine Frau gefeiert, quasi auf Fränglisch. Hört ihr dann hier um 2:10.
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7: Mehr Wolken sind gerade am Himmel und ab und zu kommt auch mal ein Schauer runter. Richtung Nachmittag sind vereinzelt Gewitter drin, teils mit kräftigem Regen und vereinzelt auch Sturmböen. Zum Abend lockert es dann von Norden her wieder auf. Dazu wird es sommerlich warm mit 28 bis 30 Grad. Morgen dann viel Sonne, nur wenig Wolken und trocken, maximal bis 29 Grad.
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7: Im Kreis Bautzen kommt es auf der Straße zwischen Kannewitz und Poschwitz sowie auf dem Flugplatz Bautzen bis heute Abend wegen des 30. internationalen VW-Treffens zu Staus. Auf der B171 hat es auf der Lauterbacher Straße in Höhe der Freiberger Straße einen Unfall gegeben. Und in Leipzig kommt es wegen des Wave-Gotik-Treffens rund um die Innenstadt und an den Veranstaltungsorten bis Montagabend zu Behinderungen und Sperrungen. Staus oder Blitzer einfach melden unter 0800 023 und 4x4.
6: Wir checken für euch die Lage auf den Autobahnen und Bundesstraßen, damit ihr sicher unterwegs seid. 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

0: Calvin Harris und Rihanna bei Radio PSR. Der Pfingstsonntag, wir haben es gleich 10 Minuten nach 2. Und es sind keine 2 Wochen mehr, bevor hier wieder Großes startet. Eins steht fest, es wird ein wilder Ritt mit 42 Partys hier.
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0: Keine 2 Wochen mehr. Vom 5. bis 7. Juni startet dieses verrückte Partywochenende, was es so in Sachsen nur einmal im Jahr gibt. Rocky und Mandy besuchen 42 Partys, und zwar eure Partys an diesem Wochenende. Deshalb brauchen wir auch die Info von euch. Was feiert ihr denn in 2 Wochen? Vielleicht eine Jugendweihe, eine Hochzeit oder auch eine Scheidung oder Omis Geburtstag? Gebt Bescheid auf radiopsr.de. Und die Adelina aus Wiederau hat das schon gemacht hier.
2: Wir feiern am 5. bis 7. 6. in Wiederau. Das ist bei Pegau. Es gibt 3 verschiedene Wiederaus. Nicht, dass ihr euch da wundert. Das feiern wir Dorf- und Kinderfest zum 40. Mal. Also es ist quasi auch ein kleines Jubiläum. Und es wäre sträflich, wenn ihr das verpasst.
0: Genau. Dankeschön an Adeline und Grüße nach Wiederau, an 1 der 3. Und in nicht mal ein paar Tagen startet ja dann auch schon die Planung. Dann wissen wir Bescheid, ob die beiden vielleicht auch nach Wiederau kommen. So, und bis dahin, schickt da bitte noch eure Vorschläge, eure Partys hier bei uns auf radiopsr.de für den Partymarathon. Dazu gibt es aktuelle Musik. Herrlich entspannt. Teddy Swims, Mr. Know It All.

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1: Und mit dem schicken wir jetzt wirklich ein bisschen Sonne hier durchs Radio an dem Pfingstsonntag. Eine Frau wird gefeiert, das habe ich vorhin schon mal so angekündigt, auf Französisch und Englisch, aber sogar noch ein bisschen Arabisch steckt drin. In diese Mega-Hit gehen wir gemeinsam hier auf Zeitreise nach 2004 mit Kim Aro und Femme Like You.

0: Der Pfingstsonntag, so klingt er, mit dem Überraschungshit dieser Stunde, Thumb Like You, Kimmerow. Ja, Radio Pilsner hat die Extraportion Abwechslung für euch, auch in der nächsten Stunde hier 10 vor 3 beim nächsten Überraschungshit. Und gleich Swiftie Alarm, Taylor Swift, The Fate of Ophelia, hier mit dabei, nach um 2. Wir spielen die besten Hits von heute. Ja, und für die Abwechslung eine starke Frau mit einer starken Stimme dabei. Und sie heißt so, wie viele aussehen werden, die sich dieses Wochenende nicht richtig eincremen, nämlich Pink. Just Like a Pill, hier bis 2:30.
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3: Kurz vor 2. Ich bin Dirk Jostes. Guten Tag. Badefans und Wassersportler in Sachsen können sich freuen. Der Seelhausener See in Nordsachsen ist jetzt offiziell freigegeben worden. An dem ehemaligen Tagebau sind über 100 Ferienhäuser geplant, die über die kommenden 3 Jahre entstehen sollen. Der Sandstrand ist rund 1 Kilometer lang. Außerdem können sich Windsurfer und künftig auch Kitesurfer ausprobieren, so der Löbnitzer Bürgermeister Detlef Hoffmann.
4: Es soll dort auch eine Kite-Schule entstehen, dass man dort auch das Kiten lernen kann und dass man dann da auch so ein bisschen ein Alleinstellungsmerkmal dort mit haben für den Seelhausener See. Also im Prinzip eine weitere Auffächerung des Kitens.
3: In Mokrena in Nordsachsen hat es eine Massenschlägerei gegeben. Etwa 40 Personen aus 2 Gruppen gingen laut Polizei bereits Freitagabend aufeinander los. Mit Stöcken, Schaufeln und weiteren Gegenständen. Ein massives Polizeiaufgebot konnte die Lage schließlich beruhigen. 7 Menschen wurden verletzt. Ein Mann wurde festgenommen, weil gegen ihn ein Haftbefehl vorlag. Bundesinnenminister Alexander Dobrindt sieht trotz des Iran-Konflikts keine konkrete Bedrohung für Fanfeste zur Fußball-WM. Das sagte der CSU-Politiker den Funke-Zeitungen. Philipp Rösler mit den Details.
5: Dobrindt spricht von einer hohen abstrakten Bedrohungslage. Aktuell gäbe es aber keinen Grund, daraus eine konkrete zu machen. Einzelne Personen und extremistische Gruppen haben die Sicherheitsbehörden aber im Blick. Deutschland sei ein sicheres Land, so Dobrindt. Anders als bei der Heim-EM halten sich die Städte diesmal in Sachen Public Viewing ohnehin zurück, weil viele WM-Spiele in Kanada, Mexiko und den USA wegen der Zeitverschiebung erst in der Nacht laufen.
3: Bei einem heftigen russischen Luftangriff auf die Region Kiew sind mindestens 4 Menschen gestorben, mehr als 60 wurden verletzt. Auch das ARD-Studio in Kiew wurde teilweise zerstört. Moskau bestätigte inzwischen erneut, die extrem schnelle atomwaffenfähige Rakete Oreshnik eingesetzt zu haben. Die globalen Krisen und die schwache Wirtschaft machen sich auch bei der Urlaubsplanung der Deutschen bemerkbar. 2 Drittel wollen laut einer Allianz-Umfrage in diesem Sommer zwar verreisen, viele halten den Urlaub aber etwas kürzer als sonst oder steuern günstigere Ziele an. 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
6: Mehr Wolken sind gerade am Himmel und ab und zu kommt auch mal ein Schauer runter. Richtung Nachmittag sind vereinzelt Gewitter drin, teils mit kräftigem Regen und vereinzelt auch Sturmböen. Zum Abend lockert's dann von Norden her wieder auf. Dazu wird's sommerlich warm mit 28 bis 30 Grad. Morgen dann viel Sonne, nur wenig Wolken und trocken, maximal bis 29 Grad.
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6: Im Kreis Bautzen kommt es auf der Straße zwischen Kannewitz und Poschwitz sowie auf dem Flugplatz Bautzen bis heute Abend wegen des 30. internationalen VW-Treffens zu Staus. Auf der B171 hat es auf der Lauterbacher Straße in Höhe der Freiberger Straße einen Unfall gegeben. Im Kreis Sächsische Schweiz-Osterzgebirge ist die Kirnitschtalstraße zwischen Bad Schandau und dem Abzweig nach Ottendorf nach einem Unfall mit einer Straßenbahn voll gesperrt. Und in Leipzig kommt es wegen des Wave-Gothic-Treffens rund um die Innenstadt und an den Veranstaltungsorten bis Montagabend zu Behinderungen und Sperrungen. Staus oder Blitzer einfach melden unter 0800 023 und 4x die 4.
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0: Und ganz egal, ob es dann noch zu den Ritterspielen nach Trebsen ins Schloss geht oder ihr ganz bequem bis ihr die Füße hochlegt auf dem Balkon zu Hause. Wir haben viel Musik für euch, ganz egal, was ihr dieses lange Wochenende anstellt. 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Freut mich auch. Und dann geht's jetzt mit Pauken und Trompeten in die neue Stunde. Wir haben es um 2 und Panic at the Disco hier dran. Ich bin Matthias Müller. Macht euch einen schönen Pfingstsonntag.

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0: Sachsen ist am Schwitzen heute Nachmittag. Das ist der Pfingstsonntag mit Radio PSR. Gleich 3:30 und besonders schwitzen alle in Schwarz. Natürlich beim Wave-Gothic-Treffen in Leipzig. Ein sehr witziger Blick darauf, gleich von Jan Zerbst. Die Welt in 30 Sekunden hier um 3:10. Außerdem vorher noch ein gut gelaunter Miles Smith hier am Start mit Stargazing. Direkt nach Wetter und Verkehr spielen wir ja die besten Hits von heute. Und wir haben das extra an Abwechslung mit dem Überraschungshit kurz vor um. Da hören manche immer raus, Parmesan, Parmesan. Aber was sie in echt singen, das hören wir dann um 3:10.
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5: Mehr Wolken sind gerade am Himmel und ab und zu kommt auch mal ein Schauer runter. Richtung Nachmittag sind vereinzelt Gewitter drin, teils mit kräftigem Regen und vereinzelt auch Sturmböen. Zum Abend lockert's dann von Norden her wieder auf. Dazu wird's sommerlich warm mit 28 bis 30 Grad. Morgen dann viel Sonne, nur wenig Wolken und trocken, maximal bis 29 Grad.
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5: Auf der A4 Dresden Richtung Chemnitz. Bitte aufpassen, zwischen Wilsdruff und dem Dreieck Nossen steht ein defekter Bus und es sind Personen auf der Fahrbahn. Im Kreis Bautzen kommt es auf der Straße zwischen Kannewitz und Purschwitz sowie auf dem Flugplatz Bautzen bis heute Abend wegen des 30. internationalen VW-Treffens zu Staus. Auf der B171 hat es auf der Lauterbacher Straße in Höhe der Freiberger Straße einen Unfall gegeben. Im Kreis Sächsische Schweiz-Osterzgebirge ist die Kirnitschtalstraße zwischen Bad Schandau und dem Abzweig nach Ottendorf nach einem Unfall mit einer Straßenbahn voll gesperrt. Und in Leipzig kommt es wegen des Wave-Gothic-Treffens rund um die Innenstadt und an den Veranstaltungsorten bis Montagabend zu Behinderungen und Sperrungen. Staus oder Blitze einfach melden unter 0800 023 und 4x die 4.

0: Da läuten die Glocken bei Bruno Mars hier. Und dann grüßen wir gleich mal alle, die an diesem schönen Pfingstwochenende Hochzeit feiern. Alles Gute für euch. Ihr seid bei Radio PSR hier am Pfingstsonntag um 10 Minuten nach 3:30 gleich. Und ein Song über die andere Seite der Liebe, also über die Trennung, hat Kamrat gemacht. Quasi, fuck yourself wollte er nicht singen, aber er sagt einfach, Mensch, dann hab dich doch einfach selber gerne, umarm dich doch selber. Hack yourself, Kamrat, einen der besten Hits von heute. Hört ihr gleich. Vorher noch der Blick nach Leipzig. Viel los gerade in der Stadt. Natürlich viel in Schwarz gekleidet. Es gibt viel zu gucken beim Wave-Gothic-Treffen. Zehntausende sind zu Besuch. Noch mehr sind zum Gucken da. Auch unser Jan Zerbst.
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2: Treffen sich morgens beim Bäcker ein Vampir, eine Barockgräfin und ein Typ mit Hörnern. Das ist kein Witz, sondern normal. An Pfingsten in Leipzig. Da treffen sich eben Menschen, die sich stundenlang vorm Spiegel aufbrezeln, um dann auszusehen, als wären sie seit 400 Jahren tot. Das ist gruselig. Und solche Untoten sind dann praktisch nicht mehr zu unterscheiden von Kleinkindeltern nach einem Kindergeburtstag. Aber es ist auch beeindruckend. Viele Outfits sind komplett selbst gemacht und nicht selten werden 14 Gardinen, 3 Ledersofas und eine komplette Fledermaus verarbeitet. Das ist sehr kreativ und das ganze Fest ist in der Regel auch sehr friedlich. Es kommt häufig vor, dass wir da einen blutüberströmten Vampir sehen, der in sein Handy ruft.
3: Ja, Mami, ich dich auch. Ich dich aber noch viel mehr. Tschüssli Müsli.
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1: Songs, die lange nicht zu hören waren, hier immer kurz vor um. Und jetzt mit viel guter Laune ein paar Jungs aus Neuseeland hier. Und wenn ihr gerade Appetit auf Nudeln habt, achtet mal drauf, versteht man bei dem Song gern mal Parmesan, Parmesan. Aber eigentlich singen sie natürlich How Bizarre. Hier sind OMC.

0: OMC, Haubitzer, der Radio-Pierce-Überraschungshit in dieser Stunde. Macht so viel Spaß mit diesen Überraschungshits. Deshalb gibt es den nächsten schon hier um 10 vor 4. Gleich aber erstmal Musik für alle, die frisch verliebt sind. Quasi liebeskrank. Feinste Pop von Michael Schulte. Lovesick, sein aktueller Song, hier mit dabei in der nächsten halben Stunde. Ja, und dann feiern wir die Sonne da draußen mit einem schönen Sonnentanz. Klangkarussell, hier mit dabei, ab 3.
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9: Kurz vor 3, ich bin Dirk Justus, guten Tag. Sachsen hat einen weiteren Badesee. Nach 11 Jahren Planung ist der Seelhausener See bei Löbnitz für Badegäste und Wassersportler freigegeben worden. Gebadet werden kann an einem rund 1 Kilometer langen Sandstrand. Auch Segler und Windsurfer dürfen den See bereits nutzen. Der Löbnitzer Bürgermeister Detlef Hoffmann sagte uns:
10: Es wird eine Winter- und eine Sommersaison geben, wobei auch das Baden im Winter gestattet ist, innerhalb dieses abgegrenzten Gebietes. Nur die Nutzung anderer Bereiche mit Boot ist etwas eingeschränkt durch die Rastvögel.
9: Am Seelhausener See sollen außerdem über 100 Ferienhäuser gebaut werden. Bundesinnenminister Dobrindt sieht trotz des Iran-Konflikts keine konkrete Bedrohung für Fanfeste zur Fußball-WM. Die Lage sei abstrakt hoch, aktuell gäbe es aber keinen Anlass für mehr, sagte der CSU-Politiker den Funke-Zeitungen. Einzelne Personen und extremistische Gruppen haben die Behörden im Blick. Public Viewings sind diesmal ohnehin selten. Viele Spiele in Kanada, Mexiko und den USA laufen wegen der Zeitverschiebung erst spät nachts. Die USA und der Iran machen offenbar Fortschritte bei den Verhandlungen für ein mögliches Kriegsende. US-Präsident Trump sagt, dass gerade letzte Details besprochen werden und eine Einigung weitgehend steht. Ganz optimistisch zeigt sich der Iran nicht, spricht aber davon, dass man sich annähert. Die Chancen für einen Deal stehen gerade gut, meint auch der Politikwissenschaftler Clemens Fischer. Er sagte bei NTV:
11: Nichts ist ausverhandelt, bis alles verhandelt ist, aber die Zeichen stehen definitiv darauf, dass der Iran eine Möglichkeit gefunden hat, Gesichtswahrend aus der Sache herauszukommen, also seine Sicherheitsinteressen möglicherweise einzubringen.
9: Studierende sind sauer auf Unionsfraktionschef Spahn. Der CDU-Politiker will das BAföG erstmal nicht erhöhen. Und das, obwohl Union und SPD genau das im Koalitionsvertrag versprochen hatten. Das Deutsche Studierendenwerk spricht von einem Schlag ins Gesicht und Zukunftsblindheit. Viele Kirchgemeinden in Sachsen feiern das Pfingstfest heute und morgen mit Gottesdiensten und Konzerten. So gibt es zum Beispiel morgen im Bautzener Dom einen Kirchspielgottesdienst, in Allerberg einen Gottesdienst auf dem Pöhlberg oder in Zwochau bei Leipzig einen Waldgottesdienst. Radio PSR, neue Nachrichten wieder in einer Stunde.
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12: Wolkig ist es heute Nachmittag und zwischendurch kann immer mal ein Schauer runterkommen, vereinzelt auch ein Gewitter mit heftigem Regen und sogar Sturmböen. Bis zum Abend lockert es dann von Norden her wieder auf, dazu werden es heißere 28 bis 30 Grad. Morgen gibt's dann viel Sonne, nur ein paar Wolken und trocken bei maximal 29 Grad.
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12: Auf der A4 Dresden Richtung Chemnitz. Achtung, zwischen Wilsdruff und dem Dreieck Nossen steht ein defekter Bus und es sind Personen auf der Fahrbahn. Im Kreis Bautzen kommt es auf der Straße zwischen Kannewitz und Poschwitz sowie auf dem Flugplatz Bautzen bis heute Abend wegen des 30. internationalen VW-Treffens zu Staus. Auf der B171 hat es auf der Lauterbacher Straße in Höhe der Freiberger Straße einen Unfall gegeben. Und in Leipzig kommt es wegen des Wave-Gotik-Treffens rund um die Innenstadt und an den Veranstaltungsorten bis Montagabend zu Behinderungen und Sperrungen. Staus oder Blitzer einfach melden unter 0800 023 und 4x die 4.
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0: 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Ich bin Matthias Müller, habt einen schönen Pfingstsonntag, räumt das Kaffeegeschirr raus und hört dazu jetzt Hausier.

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0: Sachsen sucht sich einen schönen Platz am See heute. Radio PSR mit dabei, während ihr vielleicht gleich mal den Seelhausener See bei Löbnitz im Norden von Sachsen in Beschlag nehmt. Der ist seit heute offiziell zum Baden und für den Wassersport freigegeben. Grüße dorthin. Gleich mit einem der Bestnitz von heute hier direkt nach Wetter und Verkehr. Absolute Ohrwurm, Loy und Red Eyes und die Extraportion Abwechslung mit dem Überraschungshit hier kurz vor und einer Frau, die mal wieder betrunken am Steuer erwischt wurde. Das Video dazu ist ab sofort im Internet zu bestaunen und da sagt sie, ich bin ein Engel, ich vertrage 4 Flaschen Wein. Genau die Frau, die hören wir dann hier. 4:10 mit Crazy.
1: Sind denn unsere Freibäder vorbereitet?
2: Auf jeden Fall ist Leipzig vorbereitet. Ein Freibad, das Schreberbad.
1: Der Bademeister hat seine Badehose 2026 auch in der richtigen Größe bekommen.
2: Das ist richtig, aber die sind aus Zucker, deswegen sind die wasserlöslich. Das machen die nur im allerhöchsten Notfall, da reinzuspringen.
1: So. Und wie sieht's denn jetzt in unserer schönen Landeshauptstadt aus?
3: Das Strandbad Wostra ist geöffnet und unsere Badestellen in Weixdorf und Beisig.
1: Das Wichtigste, sind genügend Pommes da?
3: Also das ist ja essentiell.
1: Hey. Fußballfans, aufgepasst. Wir schicken euch zum Finale der UEFA Conference League. Europäischer Spitzenfußball am Mittwoch im Stadion Leipzig. Und ihr könnt bei uns ein Familienticket für 4 Personen gewinnen. Also Wecker stellen, Dienstag auf 7. Bis dahin, schöne Pfingsten.
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7: Wolkig ist es heute Nachmittag und zwischendurch kann immer mal ein Schauer runterkommen, vereinzelt auch ein Gewitter, mit heftigem Regen und sogar Sturmböen. Bis zum Abend lockert es dann von Norden her wieder auf, dazu werden es heißere 28 bis 30 Grad. Morgen gibt's dann viel Sonne, nur ein paar Wolken und trocken bei maximal 29 Grad.
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7: Auf der A4 Dresden Richtung Chemnitz, bitte aufpassen, zwischen Wilsdruff und dem Dreieck Nossen ist die rechte Spur wegen eines defekten Busses gesperrt. Im Kreis Bautzen kommt es auf der Straße zwischen Kannewitz und Purschwitz sowie auf dem Flugplatz Bautzen bis heute Abend wegen des 30. internationalen VW-Treffens zu Staus. Auf der B171 hat es auf der Lauterbacher Straße in Höhe der Freiberger Straße einen Unfall gegeben. Im Kreis Sächsische Schweiz-Osterzgebirge ist die Horkenstraße zwischen Bannewitz und der Auffahrt zur B170 wegen eines brennenden Autos voll gesperrt. Und in Leipzig kommt es wegen des Wave-Gotik-Treffens rund um die Innenstadt und an den Veranstaltungsorten bis Montagabend zu Behinderungen und Sperrungen. Staus oder Blitzer einfach melden unter 0800 023 und 4x4.
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0: Genießt die Sonne. Ihr seid bei Radio PSR am Pfingstsonntag. Wir haben es gleich 4:10 und wir haben Großes vor und dafür brauchen wir euch.
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0: 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Und hier bei uns gibt es jetzt aktuelle Musik, ein hervorragender Song für den entspannten Pfingstsonntag. Der aktuelle von Harry Styles, American.

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2: Auch zum Pfingstsonntag. Mehr Spaß hier zum Ende der Stunde mit einem Song, der lange nicht gelaufen ist. Und da heißt jetzt Radio laut für eine Frau, die mal wieder in den Schlagzeilen ist. Denn es ist ein Video einer Verhaftung aufgetaucht. Sie war fahrtuntüchtig und musste das Auto stehen lassen. Natürlich, es geht mal wieder um Britney Spears. Und dabei war gar nicht der Alkohol so das Problem, sondern dass sie danach noch ein paar Tabletten genommen hatte und deshalb Schlangenlinien gefahren ist. Hier ist er. Wir sagen Don't drink and drive. Wir sagen You drive me crazy.

0: es macht Spaß am Pfingstsonntag. Der Radio Pilsner Überraschungshit hier, Britney Spears und Crazy. Und den nächsten Überraschungshit haben wir für euch schon in einer Stunde hier um 10 vor 5. So, die Leonie, die übt schon mal hier ein bisschen an der Gitarre. Gleich ist sie hier zu hören mit ihrer Version von In My Mind von Gigi D'Agostino. Heißt bei ihr By Your Side. Ist einer der besten Hits von heute. Hört ihr in der nächsten halben Stunde. Und dazu gibt's den Mann, der so heißt, wie ich mich fühle nach all dem guten Essen jetzt übers lange Wochenende, nämlich Thick. Robin Thick mit Blurred Lines. Bis halb fünf hier.
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6: Kurz vor vier. Ich bin Dirk Jostes. Guten Tag. Ein Kilometer Sandstrand und viel Platz für Wassersportler. Der Sielhausener See bei Löbnitz in Nordsachsen ist jetzt als Badesee zugelassen. Die Planungen hatten sich in den vergangenen Jahren immer wieder verzögert. Wie uns der Löbnitzer Bürgermeister Detlef Hoffmann sagte, soll der See verstärkt Touristen in die Gegend locken. So entsteht auch eine Ferienhaussiedlung.
7: Wir wollen das dort unabhängig von der Nachfrage machen, sondern es wird sukzessive entstehen. Innerhalb von 2, maximal 3 Jahren soll eigentlich die Gesamtanlage fertiggestellt sein.
6: Geplant sind über 100 Ferienhäuser. Fieser Kryptotrick in Görlitz. Seine Frau hat fast 46.000 Euro an Betrüger verloren. Über eine Online-Plattform hatte sie ein Handelskonto eröffnet, um zu investieren. Von April bis Mitte Mai zahlte sie nach und nach ein. Als sie sich Geld auszahlen lassen wollte, flog der Schwindel auf. Die Polizei in Görlitz ermittelt und warnt vor solchen Plattformen. Bundesinnenminister Alexander Dobrindt sieht trotz des Iran-Konflikts keine konkrete Bedrohung für Fanfeste zur Fußball-WM. Das sagte der CSU-Politiker den Funke-Zeitungen. Philipp Rösler mit den Details.
8: Dobrindt spricht von einer hohen abstrakten Bedrohungslage. Aktuell gäbe es aber keinen Grund, daraus eine konkrete zu machen. Einzelne Personen und extremistische Gruppen haben die Sicherheitsbehörden aber im Blick. Deutschland sei ein sicheres Land, so Dobrindt. Anders als bei der Heim-EM halten sich die Städte diesmal in Sachen Public Viewing ohnehin zurück, weil viele WM-Spiele in Kanada, Mexiko und den USA wegen der Zeitverschiebung erst in der Nacht laufen.
6: Nach den Schüssen am Weißen Haus hat sich US-Präsident Donald Trump zu Wort gemeldet. Er nennt den Angreifer einen Mann mit gewalttätiger Vergangenheit. Sarah Marie Plikard hat die Einzelheiten.
9: Trump dankte dem Secret Service, der habe schnell und professionell reagiert. Der Schütze sei möglicherweise vom Weißen Haus regelrecht besessen gewesen. US-Medien berichten, der Angreifer sei ein 21-Jähriger aus Maryland mit psychischen Problemen, der schon mehrmals aufgefallen ist. Er soll gestern in der Nähe von Trumps Amtssitz auf Sicherheitskräfte geschossen haben. Die schossen zurück, der Angreifer starb. Auch ein Passant wurde getroffen. Wie es ihm geht, ist unklar.
6: Vorne kurz, hinten lang. In Belgien haben sich am Wochenende hunderte Fukuhila-Fans getroffen und die beste Matte Europas gekürt. Gewonnen hat ein Pärchen aus Frankreich. Die Frisur war schon in den 80ern ein Hit. Damals trug sie auch Fußballlegende Rudi Völler. Radio PSR, neue Nachrichten wieder in einer Stunde.
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10: Wolkig ist es heute Nachmittag und zwischendurch kann immer mal ein Schauer runterkommen, vereinzelt auch ein Gewitter mit heftigem Regen und sogar Sturmböen. Bis zum Abend lockert es dann von Norden her wieder auf. Dazu werden es heißere 28 bis 30 Grad. Morgen gibt's dann viel Sonne, nur ein paar Wolken und trocken bei maximal 29 Grad.
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10: Auf der A4 Dresden Richtung Chemnitz, bitte aufpassen, zwischen Wilsdruff und dem Dreieck Nossen ist die rechte Spur wegen eines defekten Busses gesperrt. Im Kreis Bautzen kommt es auf der Straße zwischen Kannewitz und Poschwitz sowie auf dem Flugplatz Bautzen bis heute Abend wegen des 30. internationalen VW-Treffens zu Staus. Auf der B171 hat es auf der Lauterbacher Straße in Höhe der Freiberger Straße einen Unfall gegeben. Im Kreis Sächsische Schweiz-Osterzgebirge ist die Horkenstraße zwischen Bannewitz und der Auffahrt zur B170 wegen eines brennenden Autos voll gesperrt. Und in Leipzig kommt es wegen des Wave-Gotik-Treffens rund um die Innenstadt und an den Veranstaltungsorten bis Montagabend zu Behinderungen und Sperrungen. Staus oder Blitzer einfach melden unter 0800 023 und 4x die 4.
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0: Macht euch einen schönen Nachmittag hier am Pfingstsonntag. Egal, ob ihr alle Viere von euch streckt im Garten oder ob es nochmal zur Familie geht, zum Grillen später. Wir haben die passende Musik für euch auf alle Fälle. Und zwar mit unseren vielen kostenlosen Musikstreams. Alles dabei, egal ob zum Entspannen oder zum Feiern. 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Und da starten wir jetzt in die Stunde hier um 4 mit Ed Sheeran. Ich bin Matthias Müller. Habt einen schönen Nachmittag.

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0: Gleich haben wir es 5:30 und Radio PSR schickt mal Grüße raus an alle, die heute ordentlich zu tun haben. Hat ja nicht jeder ein freies Wochenende. Vielleicht steht er gerade hinter der Kasse in einem Eiscafé oder seid unterwegs zum nächsten Patienten. Schön, dass ihr hier mit dabei seid. Wir kühlen euch gleich ein bisschen runter an diesem heißen Nachmittag mit dem aktuellen von Alex Warren. Ordinary, so eine großartige Ballade. Hier gleich direkt nach Wetter und Verkehr und auch ein sehr entspannter Überraschungshit zum Ende der Stunde. So ein Song, der lange nicht gelaufen ist, der bringt uns ganz easy durch den Nachmittag. Freut euch drauf hier um 5:10.
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9: Wolkig ist es heute Nachmittag und zwischendurch kann immer mal ein Schauer runterkommen, vereinzelt auch ein Gewitter mit heftigem Regen und sogar Sturmböen. Bis zum Abend lockert es dann von Norden her wieder auf. Dazu werden es heißere 28 bis 30 Grad. Morgen gibt es dann viel Sonne, nur ein paar Wolken und trocken bei maximal 29 Grad.
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9: Auf der A9 Berlin Richtung Halle-Leipzig. Achtung, zwischen Halle und Wiedemar liegen Gegenstände auf der Autobahn. Auf der A4 Dresden Richtung Chemnitz ist zwischen Wilsdruff und dem Dreieck Nossen die rechte Spur wegen eines defekten Busses gesperrt. Im Kreis Bautzen kommt es auf der Straße zwischen Kannewitz und Purschwitz sowie auf dem Flugplatz Bautzen bis heute Abend wegen des 30. internationalen VW-Treffens zu Staus. Im Kreis Sächsische Schweiz-Osterzgebirge ist die Horkenstraße zwischen Bannewitz und der Auffahrt zur B170 wegen eines brennenden Autos voll gesperrt. Die Straße zwischen Niederkainer und Litten ist nach einem Unfall voll gesperrt. Und in Leipzig kommt es wegen des Wave-Gotik-Treffens rund um die Innenstadt und an den Veranstaltungsorten bis Montagabend zu Behinderungen und Sperrungen. Staus oder Blitzer einfach melden unter 0800 023 und 4x die 4.
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Sachsen sammelt so ein bisschen Sommergefühl an diesem Pfingstwochenende. Was für ein Wetter. Ihr seid bei Radio PSR. Wir haben es gleich 10 Minuten nach 4:30 und wir liefern euch den Soundtrack für dieses schöne Wetter draußen jetzt quasi mit einem Sonnenschein in Sachen Stimme. Sie hat als Kind erstmal Geige gespielt, hat zum Glück aber entdeckt, dass er auch gut singen kann, und Taylor Swift war ein Fan von ihr. Ab der ersten Sekunde hat sie sogar mit auf ihre Eras-Tour genommen. Hier ist Holly Humberstone mit To Love Somebody.

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1: So, falls ihr gerade drinnen seid, macht jetzt mal das Fenster so richtig weit auf. Lasst den Sommer rein ins Zimmer. Und wir liefern dazu den passenden Song. Eine Rockband, die zur Ballade greift. Meist ein sehr erfolgreiches Konzept. Auch in diesem Fall. Da haben sich nämlich Faith No More einen Song geschnappt von den Commodores. Hier ist der Überraschungshit der Stunde. Hier ist Easy.

0: Wellnessurlaub für die Ohren mit dem Radiopilser Überraschungshit von Faith No More. Easy. Bleibt dran für den nächsten hier um 10 vor 6. So, dann gleich bei uns K-Pop vom Feinsten. Wir grüßen alle, die dieses Wochenende mal die Freibad-Saison eröffnet haben mit BTS und Swim. Wir spielen die besten Hits von heute und wir spielen den größten, den einzigen Hit von Eagle Eye Cherry hier bis 5:30. Safe tonight.
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5: Kurz vor 5. Ich bin Dirk Justus. Guten Tag. Badefans und Wassersportler in Sachsen können sich freuen. Der Seelhausener See in Nordsachsen ist jetzt offiziell freigegeben worden. An dem ehemaligen Tagebau sind über 100 Ferienhäuser geplant, die über die kommenden 3 Jahre entstehen sollen. Der Sandstrand ist rund 1 Kilometer lang. Außerdem können sich Windsurfer und künftig auch Kitesurfer ausprobieren, so der Löbnitzer Bürgermeister Detlef Hoffmann.
6: Es soll dort auch eine Kite-Schule entstehen, dass man dort auch das Kiten lernen kann und dass man dann da auch so ein bisschen ein Alleinstellungsmerkmal dort mit haben für den Seelhausener See. Also im Prinzip eine weitere Auffächerung des Kitens.
5: In Mokrena in Nordsachsen hat es eine Massenschlägerei gegeben. Etwa 40 Personen aus 2 Gruppen gingen laut Polizei bereits Freitagabend aufeinander los. Mit Stöcken, Schaufeln und weiteren Gegenständen. Ein massives Polizeiaufgebot konnte die Lage schließlich beruhigen. 7 Menschen wurden verletzt. Ein Mann wurde festgenommen, weil gegen ihn ein Haftbefehl vorlag. Russland hat die Ukraine erneut heftig aus der Luft attackiert. Bei dem Angriff auf die Region Kiew starben mindestens 4 Menschen. Mehr als 60 wurden verletzt. Mia Hehn mit den Einzelheiten.
7: Auch das ARD-Studio in Kiew wurde bei den Angriffen massiv beschädigt und teilweise zerstört. Glücklicherweise waren zu dem Zeitpunkt der Angriffe keine Mitarbeiter im Büro. Das Verteidigungsministerium in Moskau hat inzwischen bestätigt, letzte Nacht erneut die extrem schnelle, atomwaffenfähige Rakete Oreshnik eingesetzt zu haben. Es sei eine Antwort auf, Zitat, terroristische Angriffe der Ukraine. Ukrainische Drohnen hatten am Freitag eine Berufsschule im von Russland besetzten Gebiet Luhansk beschossen.
5: Trotz des Iran-Konflikts sieht Innenminister Dobrindt keine konkrete Bedrohung für Fanfeste zur Fußball-WM. Die Lage sei abstrakt hoch, mehr aber nicht, sagte der CSU-Politiker den Funke-Zeitungen. Public Viewings gibt es ohnehin wenige. Viele Spiele laufen wegen der Zeitverschiebung erst spät nachts. Die globalen Krisen und die schwache Wirtschaft machen sich auch bei der Urlaubsplanung der Deutschen bemerkbar. 2 Drittel wollen laut einer Allianz-Umfrage in diesem Sommer zwar verreisen, viele halten den Urlaub aber etwas kürzer als sonst oder steuern günstigere Ziele an. Radio PSR, neue Nachrichten wieder in einer Stunde.
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8: Wolkig und drückend warm ist es gerade. Dazu kann es ab und zu mal einen Schauer geben und später am Nachmittag sind auch Gewitter drin, teils mit Starkregen und Sturmböen. Die Höchstwerte liegen heute bei 28 bis 30 Grad. Morgen dann deutlich freundlicher. Viel Sonne, nur wenig Wolken, trocken und maximal 29 Grad.
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8: Auf der A9 Berlin Richtung Halle-Leipzig. Achtung, zwischen Halle und Wiedemar liegen Gegenstände auf der Autobahn. Im Kreis Bautzen kommt es auf der Straße zwischen Kannewitz und Poschwitz sowie auf dem Flugplatz Bautzen bis heute Abend wegen des 30. internationalen VW-Treffens zu Staus. Im Kreis Sächsische Schweiz-Osterzgebirge ist die Horkenstraße zwischen Bannewitz und der Auffahrt zur B170 wegen eines brennenden Autos voll gesperrt. Die Straße zwischen Niederkainer und Litten ist nach einem Unfall voll gesperrt. Außerdem ist die Straße zwischen Neupurschwitz und Wurschen nach einem Unfall voll gesperrt. Und in Leipzig kommt es wegen des Wave-Gothic-Treffens rund um die Innenstadt und an den Veranstaltungsorten bis Montagabend zu Behinderungen und Sperrungen. Staus oder Blitzer einfach melden unter 0800 023 und 4x die 4.
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0: Und bevor Sachsen dann gleich nochmal den Grill anwirft, kann Sachsen auch nochmal ordentlich lachen hier am langen Wochenende. 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Und eine besonders witzige Folge, so eine Kultfolge, habe ich dann gleich noch für euch hier im kurz nach halb. Da geht's um einen riesigen Aufreger, nämlich um Kondensmilch. Damit haben wir es um 5. Ich bin Matthias Müller. Macht euch einen schönen Pfingstsonntag jetzt mit Ray.

0: Macht euch einen schönen Pfingstsonntag. Ihr seid bei Radio PSR. Gleich hier K-Pop vom feinsten BTS mit Swim am Start. Vorher brauchen wir noch eure Hilfe, denn Rocky und Mandy aus der Radio PSR Morning Show haben wirklich Großes geplant.
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0: Wie man sich über Kondensmilch nur so aufregen kann. Das hört ihr gleich bei Radio PSR. Kultcomedy am Start mit dem sinnlosen Telefon um kurz nach 5:30. Außerdem große Gefühle hier direkt nach einem Update in Sachen Wetter und Verkehr. Clock Clock mit Adoya, einer der besten Hits von heute. Und für die extra Portion Abwechslung holen wir natürlich kurz vor um wieder einen Überraschungshit raus. Lange nicht gelaufen. Eine blutjunge Beyoncé mit gerade mal 19 kämpft sie schon ums Überleben. Hört ihr hier, 5:50.
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8: Wolkig und drückend warm ist es gerade. Dazu kann es ab und zu mal einen Schauer geben und später am Nachmittag sind auch Gewitter drin, teils mit Starkregen und Sturmböen. Die Höchstwerte liegen heute bei 28 bis 30 Grad. Morgen dann deutlich freundlicher. Viel Sonne, nur wenig Wolken, trocken und maximal 29 Grad.
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8: Im Kreis Bautzen kommt es auf der Straße zwischen Kannewitz und Poschwitz sowie auf dem Flugplatz Bautzen bis heute Abend wegen des 30. internationalen VW-Treffens zu Staus. Auf der B173 Hof Richtung Zwickau ist in Höhe der alten Reichenbacher Straße die Straße nach einem Unfall gesperrt. Im Kreis Sächsische Schweiz-Osterzgebirge ist die Horkenstraße zwischen Bannewitz und der Auffahrt zur B170 wegen eines brennenden Autos voll gesperrt. Die Straße zwischen Niederkainer und Litten ist nach einem Unfall voll gesperrt. Und die Straße zwischen Neupurschwitz und Wurschen ist nach einem Unfall voll gesperrt. Staus oder Blitzer einfach melden unter 0800 023 und 4x die 4.
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0: Er ist gerade mal 20 Jahre alt, 2 Meter groß und er macht so herrlichen Retro-Pop, finde ich zumindest. Hört aber gleich selber, der aktuelle von Samba hier gleich bei Radio PSR am Pfingstsonntag um gleich 5:10. Homewrecker heißt der Song. Der ist schon auf Standby. Vorher wird es aber nochmal richtig lustig und zwar regen wir uns gemeinsam mit Steffen Lukas über Kondensmilch auf. Viel Spaß mit dem Sinnlos-Telefon.
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2: Milchwerk Roter Springer, guten Tag.
3: Guten Tag, Köhler in Ehrenfriedersdorf. Ich muss mich bei Ihnen beschweren.
2: Na dann los.
3: Das ist eine Sauerei. Ich sag's mal frei raus, Kondensmilch hat mein Leben zerstört.
2: Was denn nun passiert?
3: Das ist eine furchtbare Geschichte, sag ich euch, Freunde. Wie konnte denn das passieren, wirklich?
2: Na, was ist passiert?
3: Ich muss von vorne anfangen. Die ganze Geschichte. Ich bin mit einer Norwegerin verheiratet.
2: Ja.
3: Jetzt hatten wir Besuch vor einer Woche. Die Schwiegermutter war da. Die kommt auch aus Schweden. Haben wir Kaffee und Kuchen. Hatten wir da. Und fragt mich meine Mutter jetzt mal hier bitte schön die Kondensmilch. Was hätte die Kondensgas? Das heißt auf Deutsch Joachim. Gib mir mal bitte die Kondensmilch. Da habe ich so ein Tetrapack von Ihnen.
2: Ja.
3: Ich habe das jetzt nicht extra in ein Kännchen getan, weil ich finde das so schön, wie das aussieht hier auf dem Pappding. Meine Schwiegermutter nimmt das in die Hand und da war es geschehen.
2: Und was ist passiert?
3: Was ganz Schlimmes. Die hat sich das angeguckt, guckt mit ihren Ohren da drauf auf diese Packung, nimmt die, schmeißt die über den Rücken hinter bei uns in die Schrankwand. Nein, da sind erstmal 3 Gläser kaputt gegangen. Kommt auf mich zu, nimmt mich beide Ohren, haut mich nun da auf ihr Knie, nimmt meine Frau und macht sich mit der auf und davon. Ja, sie lachen. Jetzt ist sie weg. Und das alles wegen dieser Kondensmilch.
2: Entschuldigung, dass ich lache.
3: Es ist mir nicht zum Lachen zumute. Ich habe mich mittlerweile erkundigt in ein Sprachinstitut, woran es denn liegen könnte.
2: Ja.
3: Und ich weiß auch jetzt, woran es liegt. Bei Ihnen steht drauf, leicht. Auf der Dose steht leicht.
2: Hm.
3: Und wissen Sie, was leicht heißt auf Skandinavisch?
2: Nein.
3: Arschloch.
2: Nee.
3: Doch. Mein Leben ist zerstört. Ich sitze jetzt hier rum und bin jetzt ganz gespannt, wie Sie mir helfen wollen.
2: Ich kann Ihnen da gar nicht helfen.
3: Ich will meine Frau zurück. Oder Sie kommen jetzt zu mir vorbei und wir machen, dass ich wieder glücklich bin. Und dann können wir zusammen ein bisschen gaggern. 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
1: Auch zu Pfingsten, kurz vor oben, mehr Abwechslung, mehr Spaß hier mit einem Song, der lange nicht gelaufen ist. Und da gibt es eine blutjunge Beyoncé, damals war sie gerade mal 19, 20 so und war noch mit ihren Kolleginnen von Destiny's Child unterwegs. Ja, 3 Nummer 1 Alben hatten sie tatsächlich auch zusammen. Und das aus dem 3. und letzten, das hieß genauso wie der Song. Hier sind Destiny's Child. Der Überraschungshit in dieser Stunde hier ist Survivor.

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1: Survivor, Destiny's Child mit dem Überraschungshit hier bei Radio PSA um kurz vor 6. Es geht Richtung Sonntagabend, Pfingstsonntagabend, und es geht gleich um das große Thema Verständnis. Das kommt ja bei manchen schon bei langen Familienzusammenkünften jetzt am langen Wochenende abhanden. Aber wie funktioniert das Verstehen über Ländergrenzen, über Kontinentegrenzen hinweg? Das ist gleich eins der Themen, die Sachsen bewegen. Damit übernimmt mein lieber Kollege Daniel Heinze hier ab 6, und auch großartige Musik hat er mit dabei, unter anderem mit Miles Smith und Vance Joy. Ich bin Matthias Müller und ich wünsche euch noch einen schönen Pfingstsonntagabend.
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8: Kurz vor 6. Ich bin Dirk Jostes. Guten Abend. Sachsen hat einen weiteren Badesee. Nach 11 Jahren Planung ist der Seelhausener See bei Löbnitz für Badegäste und Wassersportler freigegeben worden. Gebadet werden kann an einem rund einen Kilometer langen Sandstrand. Auch Segler und Windsurfer dürfen den See bereits nutzen. Der Löbnitzer Bürgermeister Detlef Hoffmann sagte uns:
9: Es wird eine Winter- und eine Sommersaison geben, wobei auch das Baden im Winter gestattet ist innerhalb dieses abgegrenzten Gebietes. Nur die Nutzung anderer Bereiche mit Boot ist etwas eingeschränkt durch die Rastvögel.
8: Am Seelhausener See sollen außerdem über 100 Ferienhäuser gebaut werden. Nach dem Hauseinsturz in Görlitz mit 3 Toten haben die ersten Anwohner wieder Gas. Die Stadtwerke konnten 9 Gebäude über eine Leitung auf der anderen Straßenseite anschließen. Wann die übrigen Häuser wieder mit Gas versorgt werden können, ist noch unklar. Grund sind die Ermittlungen der Kripo und die laufenden Aufräumarbeiten. Russland hat die Ukraine erneut heftig aus der Luft attackiert. Bei dem Angriff auf die Region Kiew starben mindestens 4 Menschen. Mehr als 60 wurden verletzt. Mia Hehn mit den Einzelheiten.
10: Auch das ARD-Studio in Kiew wurde bei den Angriffen massiv beschädigt und teilweise zerstört. Glücklicherweise waren zu dem Zeitpunkt der Angriffe keine Mitarbeiter im Büro. Das Verteidigungsministerium in Moskau hat inzwischen bestätigt, letzte Nacht erneut die extrem schnelle, atomwaffenfähige Rakete Oreshnik eingesetzt zu haben. Es sei eine Antwort auf, Zitat, terroristische Angriffe der Ukraine. Ukrainische Drohnen hatten am Freitag eine Berufsschule im von Russland besetzten Gebiet Luhansk beschossen.
8: Innenminister Dobrindt gibt für die Fanfeste zur Fußball-WM Entwarnung. Trotz des Iran-Konflikts sehe er keine konkrete Bedrohung, sagte Dobrindt den Funke-Zeitungen. Die Behörden haben aber einzelne Personen und extremistische Gruppen im Blick. Public Viewings gibt's diesmal wegen der Zeitverschiebung ohnehin nur wenige. Nach den Schüssen am Weißen Haus hat sich jetzt US-Präsident Trump geäußert. Er spricht von einem Angreifer mit gewalttätiger Vergangenheit. Es soll sich um einen 21-Jährigen mit psychischen Problemen handeln. Er hatte auf Sicherheitskräfte geschossen. Die erwiderten das Feuer. Der Mann wurde dabei getötet. Studierende sind sauer auf Unionsfraktionschef Spahn. Der CDU-Politiker will das BAföG erstmal nicht erhöhen. Und das, obwohl Union und SPD genau das im Koalitionsvertrag versprochen hatten. Das Deutsche Studierendenwerk spricht von einem Schlag ins Gesicht und Zukunftsblindheit. 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
11: Mehr Wolken und ab und zu kann noch ein Schauer runterkommen. Ganz vereinzelt ist am Abend auch mal ein Gewitter drin, bevor es von Norden her wieder freundlicher wird. In der Nacht gibt's dann meist nur noch wenige Wolken. Die Tiefstwerte liegen zwischen 13 und 8 Grad. Morgen wartet viel Sonne, kaum Wolken und trocken bei maximal 29 Grad.
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11: Im Kreis Bautzen kommt es auf der Straße zwischen Kannewitz und Poschwitz sowie auf dem Flugplatz Bautzen bis heute Abend wegen des 30. internationalen VW-Treffens zu Staus. Die B156 Senftenberg Richtung Bautzen ist in Höhe Uhüst nach einem Unfall voll gesperrt. Auf der B173 Hof Richtung Zwickau ist die Straße in Höhe der alten Reichenbacher Straße nach einem Unfall gesperrt. Die Straße zwischen Niederkainer und Litten ist nach einem Unfall voll gesperrt. Und die Straße zwischen Neupurschwitz und Wurschen ist nach einem Unfall voll gesperrt. Staus oder Blitzer einfach melden unter 0800 023 und 4x4.
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12: Um 6 ist es und hier bei Radio PSR starten 3 Stunden rund um Kirche, Glauben und Gesellschaft am Pfingstsonntag. Schön, dass ihr zuhört. Tja, und zu Pfingsten, da geht es ja bei den Christen ganz viel um guten Geist, um den Heiligen Geist und darum, dass Menschen sich verstehen und verständigen können. Ja, und wie das mit dem sich verstehen können über Ländergrenzen hinweg funktioniert, das hört ihr gleich bei uns. Das Team des Leipziger Missionswerks ist Tag für Tag in Kontakt mit Menschen in aller Welt und das trotz anderer Sprachen und Kulturen. Oder vielleicht ja wegen anderer Sprachen und Kulturen. Mehr dazu in 6 Minuten hier bei mir.
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0: Kurz nach sechs am Pfingstsonntag, hier ist das Kirchenmagazin.
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0: Jetzt zu Pfingsten steht ja das Verstehen im Mittelpunkt. Das Verstehen über Länder und Sprachgrenzen hinweg. Die Bibel erzählt, wie Gottes Heiliger Geist es plötzlich möglich machte, dass eine begeisterte Predigt über die Botschaft von Jesus bei Menschen aus vielen verschiedenen Völkern ankam. Ein wichtiger Schritt zu einer Kirche, die heute Menschen in aller Welt verbindet. Meine Kollegin Friederike Ursprung hat darüber mit Annette Kaletka gesprochen. Sie ist Direktorin des Leipziger Missionswerks.
2: Mit Kirchen in Südindien, Papua-Neuguinea und Tansania arbeitet das Leipziger Missionswerk zusammen. Klar, da ist Englisch ganz praktisch, um Themen zu besprechen. Auch die passende Software kann beim Verstehen helfen. Doch manchmal zählt gar nicht die Bedeutung jedes Wortes. Bei gemeinsamen Gottesdiensten zum Beispiel hört Annette Kaletka Bibeltexte oder Gebete gern auch in den verschiedenen Muttersprachen.
3: Einfach des Klanges wegen. Und ich muss nicht alles verstehen und es muss auch nicht alles übersetzt werden, sondern ich lasse das einfach mal auf mich wirken. Meine Ohren werden ganz groß und ich höre einfach nur. Das finde ich immer wieder ganz toll und bereichernd, ja.
2: Auch damals, bei dem, was die Bibel erzählt, lag's wohl nicht an plötzlichen Vokabelkenntnissen, dass die Predigt Sprachgrenzen überwinden konnte. Da heißt es, dass die Jünger durch göttliche Eingebung redeten. Vielleicht was komplett Unbekanntes. Bei uns kommt sowas heute kaum vor, bei den Partnerkirchen in aller Welt durchaus.
3: Nach wie vor ist das Teil von Gottesdiensten, besonders wenn es um den Gebetsteil geht, habe ich das schon oft erlebt, dass man da also sehr inbrünstig, sehr intensiv, mitunter ekstatisch mit Gott redet, singt und so weiter. Und ich vermute, das war damals bei diesem Pfingstwunder ähnlich.
2: Klingt das zu abgedreht? Annette Kaletka vergleicht es mit Begegnungen bei internationalen Festivals oder Großevents.
3: Ich bin in einer großen Menschengruppe und neben mir steht eine Person, der begegne ich das erste Mal. Und ich merke, oh, die kommt tatsächlich aus einem anderen Land und wir finden keine gemeinsame Sprache. Also selbst Englisch funktioniert vielleicht in dem Fall nicht. Aber dennoch ist durch dieser Rahmen, der gegeben ist, durch das Thema von außen, durch die Atmosphäre, verstehen wir uns.
0: Ums gegenseitige Verstehen geht's weiter in ein paar Minuten hier im Kirchenmagazin am Pfingstsonntag. Jetzt habe ich Vance Joy für euch mit Riptide bei Radio PSR.

0: mit Radio PSR in den Sonntagabend. Hier sind die Themen, die Sachsen bewegen, mit Daniel Heinze. Hallo. Ja, hier im Kirchenmagazin am Pfingstsonntag geht es heute ums Verstehen. Auch ums Verstehen zwischen Menschen aus verschiedenen Ländern und mit verschiedenen Sprachen. Annette Kaletzka vom Leipziger Missionswerk ist oft in Kontakt mit Partnern aus aller Welt.
1: Sprache macht Vielfalt, so heißt das aktuelle Jahresthema des Missionswerks. Der Respekt für Sprachen und Kulturen war den Missionaren immer wichtig. Das betrifft Sprachen mit Worten und darüber hinaus.
2: Neben den Worten, die wir haben, gibt es ja auch noch viele andere Möglichkeiten, sich verständlich zu machen. Also viele andere Sprachen, die ungesprochenen. Und auch das geht, wenn ich offen dafür bin und wenn ich auch Lust habe, das auszuprobieren und einfach dranbleibe. Und schon wachsen wir beide auch in dem und lernen gemeinsam.
1: Das Missionswerk organisiert auch Freiwilligendienste für junge Leute. Annette Kaletka erzählt von einer Frau aus Papua-Neuguinea, die ein Jahr lang in Freiberg in einem Haus der Diakonie für behinderte Menschen geholfen hat.
2: Und ich habe mit Leuten aus dem Personal jetzt auch ein Gespräch gehabt und die haben gesagt, von Anfang an hat die Stefanie uns verstanden. Obwohl wir auch so Personen so aus der älteren Generation, die sagen, ich kann zwar einige Vokabeln Englisch, aber so wirklich Englisch kann ich nicht. Aber dennoch können wir miteinander kommunizieren.
1: Dass ein verbindender Geist hilft, sich zu verstehen, das muss also nicht unbedingt ein Wunder sein. Oder ja, vielleicht doch. Vorausgesetzt, Menschen sind offen für solche Momente.
2: Ja, die passieren, die laufen dir über den Weg. Und die passieren interessanterweise sehr oft in der Begegnung mit dem, was wir als fremd

0: gleich halb sieben am Pfingstsonntag. Radio PSR ist hier mit dem Kirchenmagazin. Jetzt gibt's ein Update in Sachen Verkehr und Wetter. Und dann machen wir weiter mit den besten Hits von heute. Hozier und Too Sweet gleich.
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3: Mehr Wolken und ab und zu kann noch ein Schauer runterkommen. Ganz vereinzelt ist am Abend auch mal ein Gewitter drin, bevor es von Norden her wieder freundlicher wird. In der Nacht gibt's dann meist nur noch wenige Wolken. Die Tiefstwerte liegen zwischen 13 und 8 Grad. Morgen wartet viel Sonne, kaum Wolken und trocken bei maximal 29 Grad.
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3: Im Kreis Bautzen kommt es auf der Straße zwischen Kannewitz und Poschwitz sowie auf dem Flugplatz Bautzen bis heute Abend wegen des 30. internationalen VW-Treffens zu Staus. Die B156 Senftenberg Richtung Bautzen ist in Höhe Uhüst nach einem Unfall voll gesperrt. Auf der B173 Hof Richtung Zwickau ist in Höhe der alten Reichenbacher Straße die Straße nach einem Unfall gesperrt. Außerdem ist die Straße zwischen Niederkainer und Litten nach einem Unfall voll gesperrt. Und in Leipzig kommt es wegen des Wave-Gotik-Treffens rund um die Innenstadt und an den Veranstaltungsorten bis Montagabend zu Behinderungen und Sperrungen. Staus oder Blitzer einfach melden unter 0800 023 und 4x die 4.
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0: Wir haben es kurz nach 6:30.
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0: Ich bin Daniel Heinze und ihr hört das Kirchenmagazin am Sonntagabend. Und jeden Sonntag um diese Zeit hört ihr, was es Neues gibt in Sachsens Kirchen, Gemeinden und christlichen Verbänden. Die Stadt Grimma erinnert in diesem Jahr an den Kirchenlieddichter Paul Gerhardt mit Konzerten, Lesungen, Führern und Pilgerangeboten. Am 27. Mai, also am kommenden Mittwoch, ist der 350. Todestag des Theologen. Aus diesem Anlass gibt es am Mittwoch um 17 Uhr eine Führung durch die Frauenkirche in Grimma. Um 19 Uhr folgt dann im Kirchgemeindehaus ein Bildervortrag zum Leben und Wirken Paul Gerhardts. Und für nächsten Samstag, 30. Mai, seid ihr außerdem zu einem Pilgertag eingeladen unter dem Motto Befiehl du deine Wege in Grimma. Paul Gerhardt besuchte ab 1622 die Fürstenschule St. Augustin in Grimma. Und zu seinen bekanntesten Liedern gehört zum Beispiel Geh aus mein Herz und suche Freud. Mehr über sein Leben hört ihr in einer Stunde hier im Kirchenmagazin bei den Namen der Woche. Kranke Menschen begleiten, zuhören und da sein. Dafür suchen die Evangelische Landeskirche und das Bistum Dresden-Meißen Ehrenamtliche für die Krankenhausseelsorge in Leipzig. Die Ausbildung dauert 9 Monate. Vermittelt werden euch Gesprächsführung, seelsorgerliche Begleitung und Rituale am Krankenbett. Dazu kommen erste Praxiserfahrungen in Leipziger Kliniken. Nach dem Abschluss mit Zertifikat ist dann ein ehrenamtlicher Einsatz im Krankenhaus möglich. Bewerbungsschluss ist der 1. Oktober. Und Christine Jahn, die Generalsekretärin des Deutschen Evangelischen Kirchentags, soll neue zweite Pfarrerin an der Leipziger Thomaskirche werden. Das hat die Sächsische Landeskirche entschieden. Dieses Wochenende stellte sich die 49-Jährige der Gemeinde bei Veranstaltungen in der Thomaskirche vor. Eine Wahl gibt es in diesem Verfahren nicht. Der Kirchenvorstand kann nur mögliche Einwände gegen die Entsendung äußern. Zuvor hatte sich das Gremium im Bewerbungsverfahren auf keine Kandidatin und keinen Kandidaten einigen können. Die Thomaskirche in Leipzig ist eine der bekanntesten Kirchen des Landes mit Thomanerchor und reicher Geschichte. Johann Sebastian Bach war hier fast 30 Jahre lang Kantor. Und warum es am Freitag in Zwickau einen großen Stadtteil-Brunch gibt, zu dem ihr eingeladen seid, das hört ihr in 6-7 Minuten hier bei Radio PSR im Kirchenmagazin. Dann gibt's noch mehr Nachrichten von den Christen in Sachsen. Jetzt habe ich Lady Gaga für euch mit Pokerface bei Radio PSR. 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

Das ist Alex Warren mit Fever Dream, einer der besten Hits von heute bei Radio PSR und neu für euch hier bei uns auf der Playlist. Ihr hört das Kirchenmagazin am Pfingstsonntagabend und wie jeden Sonntag nach 6:30 hier bei Radio PSR mit News von den Christen in Sachsen. Am Freitag ist Tag der Nachbarschaft und da lädt euch die Diakonie Westsachsen in Zwickau zu einem großen Stadtteilbrunch ein. Gefeiert wird ab 10 Uhr vor der Lutherkirche in Zwickau. Kaffee, Tee, Obst und Gebäck stehen da für euch bereit. Alles Weitere bringt ihr als Gäste selbst mit, ganz nach dem Motto Teilen, Kennenlernen und gemeinsam frühstücken. Freitag ab 10 Uhr. Organisiert wird die ganze Aktion von Wir im Quartier Bahnhofsvorstadt und Marienthal. Eine Anmeldung ist nicht nötig, hilft aber natürlich bei der Planung. Viel Spaß schon jetzt beim Tag der Nachbarschaft und beim großen Stadtteilbrunch am Freitag in Zwickau. Alle News von den Christen in Sachsen aus dieser Woche könnt ihr nachlesen bei uns auf der Website radiopsr.de/kirchennews.

0: paar Minuten noch, dann ist es um 7. Jetzt gibt es die Radio PSR Nachrichten und dann legen wir los mit der zweiten Stunde vom Radio PSR Pfingstkirchenmagazin. Dann natürlich mit einem der besten Hits von heute, Taylor Swift und Opalight gleich.
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10: Kurz vor 7. Ich bin Gisa Weber. Guten Abend. 1 Kilometer Sandstrand und viel Platz für Wassersportler. Der Seelhausener See bei Löbnitz in Nordsachsen ist jetzt als Badesee zugelassen. Die Planungen hatten sich in den vergangenen Jahren immer wieder verzögert. Wie uns der Löbnitzer Bürgermeister Detlef Hoffmann sagte, soll der See verstärkt Touristen in die Gegend locken. So entsteht auch eine Ferienhaussiedlung.
11: Wir wollen das dort unabhängig von der Nachfrage machen, sondern es wird sukzessive entstehen. Innerhalb von 2, maximal 3 Jahren soll eigentlich die Gesamtanlage fertiggestellt sein.
10: Geplant sind über 100 Ferienhäuser. In Taucher bei Leipzig haben Unbekannte vergangene Nacht einen Zigarettenautomaten gesprengt. Das Gerät wurde dabei vollständig zerstört. Laut Polizei sind die Täter an Bargeld und Zigaretten gekommen. Wie viel genau und wie hoch der Schaden ist, wird noch ermittelt. Russland hat die Ukraine erneut heftig aus der Luft attackiert. Bei dem Angriff auf die Region Kiew starben mindestens 4 Menschen. Mehr als 60 wurden verletzt. Mia Hehn mit den Einzelheiten.
12: Auch das ARD-Studio in Kiew wurde bei den Angriffen massiv beschädigt und teilweise zerstört. Glücklicherweise waren zu dem Zeitpunkt der Angriffe keine Mitarbeiter im Büro. Das Verteidigungsministerium in Moskau hat inzwischen bestätigt, letzte Nacht erneut die extrem schnelle, atomwaffenfähige Rakete Oreshnik eingesetzt zu haben. Es sei eine Antwort auf, Zitat, terroristische Angriffe der Ukraine. Ukrainische Drohnen hatten am Freitag eine Berufsschule im von Russland besetzten Gebiet Luhansk beschossen.
10: In Ankara hat die Polizei den Sitz der größten türkischen Oppositionspartei CHP gestürmt. Hunderte Beamte setzten Tränengas ein, weil Mitglieder den Eingang blockierten. Ein Gericht hatte CHP-Chef Özil abgesetzt und seine Wahl 2023 kassiert. 13 Parteimitglieder wurden festgenommen. Bundesinnenminister Dobrindt sieht trotz des Iran-Konflikts keine konkrete Bedrohung für Fanfeste zur Fußball-WM. Die Bedrohungslage sei abstrakt hoch, aktuell gäbe es aber keinen Anlass für mehr, sagte der CSU-Politiker den Funke-Zeitungen. Einzelne Personen und extremistische Gruppen haben die Behörden im Blick. Public Viewings sind diesmal ohnehin selten. Viele Spiele in Kanada, Mexiko und in den USA laufen wegen der Zeitverschiebung erst spät nachts. Radio PSR, neue Nachrichten, wieder in einer Stunde.
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13: Mehr Wolken und ab und zu kann noch ein Schauer runterkommen. Ganz vereinzelt ist am Abend auch mal ein Gewitter drin, bevor es von Norden her wieder freundlicher wird. In der Nacht gibt's dann meist nur noch wenige Wolken. Die Tiefstwerte liegen zwischen 13 und 8 Grad. Morgen wartet viel Sonne, kaum Wolken und trocken bei maximal 29 Grad.
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13: Im Kreis Bautzen kommt es auf der Straße zwischen Kannewitz und Proschwitz sowie auf dem Flugplatz Bautzen bis heute Abend wegen des 30. internationalen VW-Treffens zu Staus. Die B156 Senftenberg Richtung Bautzen ist in Höhe Uhüst nach einem Unfall voll gesperrt. Auf der B173 Hof Richtung Zwickau ist in Höhe der alten Reichenbacher Straße die Straße nach einem Unfall gesperrt. Außerdem ist die Straße zwischen Niederkainer und Litten nach einem Unfall voll gesperrt. Und in Leipzig kommt es wegen des Wave-Gotik-Treffens rund um die Innenstadt und an den Veranstaltungsorten bis Montagabend zu Behinderungen und Sperrungen. Staus oder Blitzer einfach melden unter 0800 023 und 4x die 4.
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0: Es ist um 7 am Pfingstsonntagabend. Ihr hört das Magazin rund um Kirche, Glauben und Gesellschaft. Schön, dass ihr dabei seid. Und gleich schauen wir nach Dresden. In der Landeshauptstadt gibt es gerade ein berühmtes Geburtstagskind. Die Hofkirche feiert 275-jähriges Jubiläum. Und da ist eine krasse Aktion geplant. Die ganze Bibel wird dort von vorne bis hinten am Stück laut vorgelesen. Am übernächsten Donnerstag geht's los. Geile Aktion, ihr könnt dabei sein. Alles dazu hört ihr in 6 Minuten.
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0: kurz nach 7 am Pfingstsonntagabend. Hier ist das Kirchenmagazin.
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0: Die ganze Bibel vorgelesen, am Stück, von vorne bis hinten. Und das nicht irgendwo, sondern im Herzen von Dresden. Das passiert ab übernächsten Donnerstag, ab 4. Juni, in der ehemaligen Hofkirche in Dresden. Die hat dieses Jahr 275. Geburtstag. Und die Hofkirche, das ist die Kathedrale, also die Bischofskirche des katholischen Bistums Dresden-Meißen. Naja, und da hatten Sachsens Katholiken einfach die Idee zu dieser spektakulären Bibel-Nonstop-Aktion.
2: Dieser Raum, der ist nicht nur ein Raum aus Steinen, sondern der ist ein Raum aus Menschen oder gefüllt mit Menschen, mit ihren Sehnsüchten, mit ihren Ängsten, mit ihren Freuden, mit ihren Hoffnungen. Und das, was uns als Christen ausmacht, das ist am Ende das Wort Gottes, die Bibel.
0: Erklärt Samuel Kim Schwope vom Bistum Dresden-Meißen.
2: Und wir haben gedacht, Mensch, das wäre doch was, wenn wir die Bibel einmal von vorne bis hinten an diesem Ort zu diesem Jubiläum lesen. Und das in aller Öffentlichkeit, mit der Einladung auch in Gesellschaft hinein, dass Leute sich beteiligen können.
0: 5 Tage und 4 Nächte lang lesen also zum 275. Kirchweihjubiläum 275 Menschen die komplette Bibel ohne Unterbrechung. Los geht's am 4. Juni, Donnerstag in einer Woche. Da feiern Katholiken das Fest Fronleichnam.
2: Am Eröffnungsabend werden natürlich unser Bischof lesen, der Landesbischof Bilz, also schon da ein starkes ökumenisches Zeichen. Wir haben Landtagspräsident Dirks für den Eröffnungsabend gewinnen können. Es werden 2 Schülerinnen aus dem St. Benno-Gymnasium am Eröffnungsabend lesen für die junge Generation. Wir werden die Heilige Schrift in Gebärde vortragen lassen. Es wird Frau Kulakova von der jüdischen Gemeinde hier in Dresden mitlesen, sodass wir also auch, gerade wenn wir vorne anfangen im Alten Testament, also einen Brückenschlag auch zu unseren älteren Geschwistern im Glauben machen.
0: Einen Sonntag für die ganze Familie gibt's auch. Mehr dazu und wie ihr vielleicht sogar selber noch mitlesen könnt oder einfach dabei sein, das hört ihr alles in 6 Minuten hier bei Radio PSR im Kirchenmagazin.

Last Frequencies, The Feeling bei Radio PSR am Pfingstsonntagabend. Hier ist das Kirchenmagazin mit Daniel Heinze. Hallo. Coole Aktion von Sachsens katholischen Christen. Die Hofkirche in Dresden wird dieses Jahr 275 Jahre alt. Und deshalb lesen ab Donnerstag in einer Woche, ab 4. Juni, 275 Menschen 5 Tage lang nonstop dort die Bibel vor. Von vorne bis hinten und rund um die Uhr. Menschen aus Kirche, Politik, Kultur und Gesellschaft schenken dem Wort Gottes jeweils

0: alle Generationen sich da wiederfinden werden.
1: Wenn ihr jetzt denkt, das ist eine tolle Idee, am liebsten würde ich ja selber gern mal 15 Minuten aus der Bibel lesen. Ein paar wenige Zeitslots sind tatsächlich noch zu haben.
0: Es sind noch Plätze frei, also wer jetzt mitlesen möchte, der sollte sich ranhalten. Das freut uns sehr, weil das auf Anklang stößt.
1: Die ganze Bibel von vorne bis hinten vorgelesen. Das Event ab übernächsten Donnerstag in der Dresdner Hofkirche.
0: Ich finde es einfach ein tolles Bild, dass genau 275 Menschen in etwa in diesem Jubiläumsjahr, 275 Jahre Dresdner Hofkirche, die Bibel da einmal von vorne bis hinten durchlesen.
1: Also vom 4. bis 8. Juni unbedingt mal nach Dresden in die Hofkirche kommen. Wie ihr dabei sein könnt, als Gäste oder vielleicht auch noch als Mitlesende, das lest ihr auf radiopsr.de/kirchenmagazin.

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0: Es ist kurz vor 7:30. Ihr hört Radio PSR am Pfingstsonntag. Jetzt gibt's das Neueste in Sachen Verkehr und Wetter. Und dann geht's auch schon weiter mit den besten Hits von heute. Leonie und Don't Worry gleich.
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6: So.
4: Und wie sieht's denn jetzt in unserer schönen Landeshauptstadt aus?
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8: 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Die Überreste der früheren Burg Wehlen liegen in rund 25 Metern Höhe über dem Elbtal. 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
9: Mehr Wolken und ab und zu kann noch ein Schauer runterkommen. Ganz vereinzelt ist am Abend auch mal ein Gewitter drin, bevor es von Norden her wieder freundlicher wird. In der Nacht gibt's dann meist nur noch wenige Wolken. Die Tiefstwerte liegen zwischen 13 und 8 Grad. Morgen wartet viel Sonne, kaum Wolken und trocken bei maximal 29 Grad.
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9: Im Kreis Bautzen kommt es auf der Straße zwischen Kannewitz und Poschwitz sowie auf dem Flugplatz Bautzen bis heute Abend wegen des 30. internationalen VW-Treffens zu Staus. Die B156 Senftenberg Richtung Bautzen ist in Höhe Uhüst nach einem Unfall voll gesperrt. Auf der B173 Hof Richtung Zwickau ist die Straße in Höhe der alten Reichenbacher Straße nach einem Unfall gesperrt. Und in Leipzig kommt es wegen des Wave-Gotik-Treffens rund um die Innenstadt und an den Veranstaltungsorten bis Montagabend zu Behinderungen und Sperrungen. Staus oder Blitzer einfach melden unter 0800 023 und 4x die 4.
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0: Kurz nach 7:30 ist es. Hier ist das Kirchenmagazin am Pfingstsonntag.
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0: Welche Namen stehen im Kalender in der nächsten Zeit und warum? Das erfahrt ihr immer sonntags um diese Zeit hier bei Radio PSR. Jetzt von und mit Friederike Ursprung.
2: Aus dem evangelischen Gesangbuch nicht wegzudenken ist Paul Gerhardt. Der Pfarrer und Liederdichter stammte aus Gräfenhainichen, nicht weit von Sachsen also. In Grimma ging er ab 1622 zur Fürstenschule St. Augustin. Gelebt hat er später als Pfarrer in Berlin, dann in Lübben im Spreewald. Viele seiner Lieder sind geprägt von Erfahrungen im Dreißigjährigen Krieg. Sie erzählen von persönlichem Leid und Verlust und auch von großem Gottvertrauen, von Trost, Hoffnung und Dankbarkeit. Sind Klassiker wie zum Beispiel »O Haupt voll Blut und Wunden«, »Befiehl du deine Wege« oder »Ich steh an deiner Krippen hier« und auch der fröhliche Sommerhit »Geh aus mein Herz und suche Freud«. Paul Gerhardts Todestag, in diesem Jahr der 350. ist am Mittwoch. Viele Orte würdigen ihn also mit vielen Konzerten und Veranstaltungen, auch die Stadt Grimma und die Kirchen dort.
0: Noch mehr Namenstage der Woche in 6 Minuten. Und was jetzt kommt, das habt ihr länger nicht gehört hier bei Radio PSR. Hier ist Kate Ryan für euch mit Désenchanté.

0: Somber und Undressed, einer der besten Hits von heute am Pfingstsonntagabend hier bei Radio PSR im Kirchenmagazin.
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0: Die Namenstage der nächsten Woche und die spannenden Stories hinter den Namen neben dem Datum am Abreißkalender. Jetzt weiter von und mit Friederike Ursprung.
2: Reformen gab es im 16. Jahrhundert nicht nur durch Martin Luther, sondern als Folge auch innerhalb der katholischen Kirche. Zum Beispiel durch Philipp Neri, der am Donnerstag im Kalender steht. Bekannt wurde er als Ordensgründer und als Apostel von Rom. Mit Humor und Ironie, auch Selbstironie, nahm er den Pomp der Kirche aufs Korn. In Seelsorge und Gemeindeleben führte er manche Neuerungen ein, zum Beispiel Predigten und Beichte für Kinder, das Kirchenjahr als Gliederung des Jahreslaufes und Frömmigkeit im Alltag der Welt. Jeanne d'Arc lebte um 1400 und ist auch als Jungfrau von Orléans bekannt. Sie sah sich von Gott beauftragt, im hundertjährigen Krieg gegen England in die Schlacht zu ziehen und verhalf Frankreich zum Sieg. Später geriet sie in Kriegsgefangenschaft. Da sie als Mädchen auftrat wie ein Mann und sich auf göttliche Visionen berief, wurde sie wegen Hexerei und Blasphemie angeklagt und mit gerade mal 19 Jahren auf dem Scheiterhaufen verbrannt. Erst seit dem 19. Jahrhundert gilt Jeanne d'Arc, die Jungfrau von Orléans, als französische Nationalheldin, seit gut 100 Jahren auch als Heilige. Samstag ist ihr Todes- und Gedenktag.
0: Die Namen der Woche könnt ihr natürlich nachhören auf radiopsr.de/kirchenmagazin. Und ganz frisch gibt's sie dann wieder am nächsten Sonntag, kurz nach 7:30 hier bei Radio PSR. Catch

0: Paar Minuten noch, dann ist es um 8. Ihr hört Radio PSR, ihr hört die Themen, die Sachsen bewegen, das Kirchenmagazin. Und bevor wir in die dritte Stunde starten, gibt's jetzt die Nachrichten, damit ihr auf dem Stand der Dinge seid. Und dann geht's gleich weiter mit den besten Hits von heute. Alex Warren und Ordinary und Dua Lipa mit Physical habe ich auch noch. Punkt 8, nur hier.
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2: Kurz vor 8. Ich bin Gisa Weber. Guten Abend. Sachsen hat einen weiteren Badesee. Nach 11 Jahren Planung ist der Seelhausener See bei Löbnitz für Badegäste und Wassersportler freigegeben worden. Gebadet werden kann an einem rund 1 Kilometer langen Sandstrand. Auch Segler und Windsurfer dürfen den See bereits nutzen. Der Löbnitzer Bürgermeister Detlef Hoffmann sagte uns:
3: Es wird eine Winter- und eine Sommersaison geben, wobei auch das Baden im Winter gestattet ist innerhalb dieses abgegrenzten Gebietes. Nur die Nutzung anderer Bereiche mit Boot ist etwas eingeschränkt durch die Rastvögel.
2: Am Seelhausener See sollen außerdem über 100 Ferienhäuser gebaut werden. Fieser Krypto-Trick in Görlitz. Eine Frau hat fast 46.000 Euro an Betrüger verloren. Über eine Online-Plattform hatte sie ein Handelskonto eröffnet, um zu investieren. Von April bis Mitte Mai zahlte sie nach und nach ein. Als sie sich Geld auszahlen lassen wollte, flog der Schwindel auf. Die Polizei in Görlitz ermittelt und warnt vor solchen Plattformen. Bei einem schweren russischen Luftangriff auf die Region Kiew sind mindestens 4 Menschen gestorben. Mehr als 60 wurden verletzt. Auch das ARD-Studio in Kiew wurde teilweise zerstört. Mitarbeiter waren zum Glück nicht vor Ort. Moskau hat den Einsatz der extrem schnellen, atomwaffenfähigen Rakete Oreshnik bestätigt. Es sei eine Antwort auf, Zitat, terroristische Angriffe der Ukraine. Am Freitag hatten ukrainische Drohnen eine Berufsschule im besetzten Gebiet Luhansk beschossen. In Ankara hat die Polizei die CHP-Zentrale gestürmt. Hunderte Beamte setzten Tränengas ein, weil Mitglieder der größten türkischen Oppositionspartei den Eingang blockierten. Ein Gericht hatte Parteichef Özil abgesetzt und seine Wahl von 2023 für ungültig erklärt. Außerdem wurden 13 Parteimitglieder festgenommen. Bundesinnenminister Alexander Dobrindt sieht trotz des Iran-Konflikts keine konkrete Bedrohung für Fanfeste zur Fußball-WM. Das sagte der CSU-Politiker den Funke-Zeitungen. Philipp Rösler mit den Details.
4: Dobrindt spricht von einer hohen abstrakten Bedrohungslage. Aktuell gäbe es aber keinen Grund, daraus eine konkrete zu machen. Einzelne Personen und extremistische Gruppen haben die Sicherheitsbehörden aber im Blick. Deutschland sei ein sicheres Land, so Dobrindt. Anders als bei der Heim-EM halten sich die Städte diesmal in Sachen Public Viewing ohnehin zurück, weil viele WM-Spiele in Kanada, Mexiko und den USA wegen der Zeitverschiebung erst in der Nacht laufen.
2: Radio PSR, neue Nachrichten, wieder in einer Stunde.
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5: Mehr Wolken und ab und zu kann noch ein Schauer runterkommen. Ganz vereinzelt ist am Abend auch mal ein Gewitter drin, bevor es von Norden her wieder freundlicher wird. In der Nacht gibt's dann meist nur noch wenige Wolken. Die Tiefstwerte liegen zwischen 13 und 8 Grad. Morgen wartet viel Sonne, kaum Wolken und trocken bei maximal 29 Grad.
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5: Im Kreis Bautzen kommt es auf der Straße zwischen Kannewitz und Poschwitz sowie auf dem Flugplatz Bautzen bis heute Abend wegen des 30. internationalen VW-Treffens zu Staus. Auf der B173 Hof Richtung Zwickau ist in Höhe der alten Reichenbacher Straße die Straße nach einem Unfall gesperrt. Und in Leipzig kommt es wegen des Wave-Gotik-Treffens rund um die Innenstadt und an den Veranstaltungsorten bis Montagabend zu Behinderungen und Sperrungen. Staus oder Blitzer einfach melden unter 0800 023 und 4x die 4.
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0: Pfingsten in Sachsen. Es ist um 8 und ihr lasst den Sonntagabend mit Radio PSR ausklingen. Gut so, denn hier ist euer Magazin rund um Kirche, Glauben und Gesellschaft. Pfingsten ist genau 50 Tage nach Ostern und das steckt schon im Namen dieses Festes vom Heiligen Geist mit drin. Warum das so ist und was Christen da genau feiern, das hört ihr in 6 Minuten.
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0: Alex Warren und Ordinary, einer der besten Hits von heute bei Radio PSR am Pfingstsonntag. Wir haben es kurz nach 8 und falls ihr schon den ganzen Tag Pfingsten feiert, aber immer noch nicht genau wisst, was feiern die Christen da eigentlich an diesem Fest, das hört ihr jetzt in einer neuen Folge vom Einmaleins des Christentums. Viel Spaß!
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2: Heute 50.
0: Am 50. Tag nach der Auferstehung Jesu überlegten seine Anhänger in Jerusalem, wie es weitergehen sollte mit allem, was sie von ihm gehört und gelernt hatten.
2: Ein paar Mal war Jesus ihnen noch begegnet. Dann war er, wie im Himmel verschwunden. Sagt meine Botschaft auf der ganzen Welt weiter, hatte er ihnen zum Abschied gesagt. Aber wie sollte das gehen?
0: Seinen Geist wollte er ihnen geben, hatte er versprochen. Und seither versuchten sie sich klar zu werden, was es mit diesem Heiligen Geist auf sich hatte.
2: Und dann plötzlich war alle Unsicherheit wie weggeblasen von einem kräftigen Wind. Sie gingen auf die Straße und erzählten begeistert von Jesus. Plötzlich fiel es ihnen ganz leicht, den Leuten die Botschaft zu sagen, für die sie Feuer und Flamme waren.
0: Es sprudelte derart aus ihnen heraus, dass manche sie für besoffen hielten. Aber dann wurden die Leute stutzig, denn sie bemerkten etwas Wunderbares. In Jerusalem tummelten sich Menschen aus vielen verschiedenen Ländern und alle sprachen verschiedene Sprachen.
2: Aber alle, egal wo sie herkamen, verstanden, was die Jünger sagten. 3000 ließen sich taufen an diesem 50. Tag nach Ostern. Deshalb gilt diese Geschichte auch als Geburtstag der Kirche.
0: 50 heißt auf Griechisch Pentekoste. In der deutschen Sprache hat sich das Wort weiterentwickelt. Genau, zu Pfingsten. Das Einmaleins des Christentums, jeden Sonntag kurz nach 8 hier bei Radio PSR im Kirchenmagazin. Könnt ihr auch nachhören, die Folge auf radiopsr.de/kirchenmagazin. Und jetzt habe ich für euch Robin Schulz und Judge mit Show Me Love.

Radio PSR in den Sonntagabend, in den Pfingstsonntagabend. Hier sind die Themen, die Sachsen bewegen, euer Kirchenmagazin. Und jetzt habe ich einen coolen Tipp für alle singbegeisterten Kinder. Singen macht ja Spaß und vielleicht ist es genau das Richtige für eure Kids. Kinder aus Dresden können am kommenden Samstag, 30. Mai, das Kurrende-Singen ausprobieren, also das gemeinsame Singen im Chor. Mehrere Kirchgemeinden laden zum Tag der offenen Probe ein. Mitmachen können alle zwischen 6 und 13 Jahren, kostenlos und ohne Anmeldung. An verschiedenen Standorten wird gemeinsam gesungen, geprobt und musiziert. Erfahrene Chorleiter geben Einblicke in die Arbeit der Dresdner Kurrenten. Und zum Abschluss gibt es ein gemeinsames Konzert mit dem Nachwuchs des Dresdner Kreuzchors. Probenorte sind unter anderem die Auferstehungskirche in Dresden, die Hoffnungskirche Löbtau und die Versöhnungskirche in Striesen. Alle Infos dazu und noch viel mehr Nachrichten von den Christen in Sachsen aus dieser Woche bei uns auf der Homepage radiopsr.de/kirchennews. Und was in der kommenden Woche noch so alles wichtig und zum Gesprächsthema wird, das hört ihr in ziemlich genau 20 Minuten hier im Kirchenmagazin. Dann gibt's die Wochenvorschau, euer Briefing, damit ihr nächste Woche mitreden könnt, weil ihr einfach wisst, was los ist. Jetzt habe ich Loi für euch mit einem der besten Hits von heute, Red Eyes, bei Radio PSR.

0: mit Radio PSR durch den Pfingstsonntagabend. Gleich haben wir es 8:30. Jetzt ein Update in Sachen Wetter und Verkehr und dann Ray, Where is my husband? Eine der besten Hits von heute gleich.
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2: die Barbarine. Lange Zeit galt sie als heimliches Wahrzeichen der Sächsischen Schweiz. Die Barbarine ist eine freistehende Sandsteinnadel, 43 Meter hoch und Teil der Pfaffensteine. Laut einer Sage stellt der Fels eine versteinerte Jungfrau dar.
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3: Mehr Wolken und ab und zu kann noch ein Schauer runterkommen. Ganz vereinzelt ist am Abend auch mal ein Gewitter drin, bevor es von Norden her wieder freundlicher wird. In der Nacht gibt's dann meist nur noch wenige Wolken. Die Tiefstwerte liegen zwischen 13 und 8 Grad. Morgen wartet viel Sonne, kaum Wolken und trocken bei maximal 29 Grad.
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3: Im Kreis Bautzen kommt es auf der Straße zwischen Kannewitz und Poschwitz sowie auf dem Flugplatz Bautzen bis heute Abend wegen des 30. internationalen VW-Treffens zu Staus. Im Kreis Zwickau auf der Krimmetschauer Straße zwischen Zwickau und dem Abzweig nach Zwickau ist mit Verkehrsbehinderungen durch Rettungsfahrzeuge im Einsatz zu rechnen. Und in Leipzig kommt es wegen des Wave-Gotik-Treffens rund um die Innenstadt und an den Veranstaltungsorten bis Montagabend zu Behinderungen und Sperrungen. Staus oder Blitzer einfach melden unter 0800 023 und 4x4.

0: paar Minuten nach 8:30. Ihr hört das Kirchenmagazin am Pfingstsonntag.
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0: Was wird wichtig in den kommenden Tagen in Sachsen und in der ganzen Welt? In Kirche, Gesellschaft, Politik und Kultur? Friederike Ursprung sagt's euch genau jetzt.
2: Nach gut einem Jahr im Amt veröffentlicht Papst Leo XIV. Morgen seine erste Enzyklika, ein offizielles kirchliches Lehrschreiben. Magnifica Humanitas ist der Titel, traditionell auf Latein. Übersetzt bedeutet es die großartige Menschheit. Und es geht vor allem um den Schutz menschlicher Würde im Zeitalter künstlicher Intelligenz. Der Papst hat auch eine vatikanische KI-Kommission ins Leben gerufen, die alle KI-Aktivitäten des Heiligen Stuhls bündeln soll. Die erste Enzyklika eines Papstes gilt außerdem meist als eine Art Regierungserklärung. 3 Tage Fußball-Fanfest in Leipzig. Am Mittwoch findet dort das Finale der Conference League statt. Um 21 Uhr treffen der englische Premier League-Club Crystal Palace und der spanische Erstligist Rayo Vallecano aufeinander. Schon morgen beginnt auf dem Markt ein großes Fanfest mit Familienprogramm, viel Musik auf der Bühne und natürlich reichlich Mitmachaktionen rund um den Fußball. Für Muslime in aller Welt beginnt am Dienstag das Opferfest. Das 4-tägige Fest ist zugleich Höhepunkt der Hajj, also der Pilgerreise nach Mekka. Es erinnert daran, wie Gott Ibrahim auf die Probe stellte und forderte, er sollte seinen geliebten Sohn Ismael opfern. In letzter Sekunde schickte Gott dann einen Widder als Opfertier, so wurde Ismael gerettet. Auch die Bibel erzählt davon, wie Abraham seinen Sohn opfern sollte und der gerade noch gerettet wurde. Dort ist es Ismaels jüngerer Bruder Isaak. Neben Gebeten in der Moschee gehört es zum Opferfest, bis heute ein Tier zu opfern. Und das teilen wohlhabende Muslime mit Bedürftigen und auch mit Familie und Freunden.
0: Unser Service, damit ihr up-to-date seid und wisst, was so ansteht in der nächsten Zeit. 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

Der Lockenkopf mit dem Händchen für Mega-Hits hat mal wieder derbe zugeschlagen. Michael Schulte ist das mit Love Sick. Neu auf der Playlist hier für euch bei Radio PSR und schon jetzt einer der besten Hits von heute. Und ihr hört das Kirchenmagazin bei Radio PSR am Sonntagabend, am Pfingstsonntagabend. Und auch diese Woche läuten gegen 8:45 hier bei Radio PSR Kirchenglocken aus ganz Sachsen. Zum Pfingstsonntag nehme ich euch mit in die Lausitz. So klingen die Glocken der katholischen Wallfahrtskirche in Rosenheim.

Das Geläut der Wallfahrtskirche in Rosenthal in der Lausitz. Dieses und noch viele, viele weitere Geläute aus ganz Sachsen findet ihr bei uns auf der Website radiopsr.de/Glocken. Aber falls dann noch euer Lieblingskirchenglockengeläut fehlen sollte, nehmt es doch einfach mal mit dem Handy fix auf und schickt mir die Audiodatei einfach per E-Mail an glocken@radiopsr.de. Und dann laufen die ja auch mal bei Radio PSR im Kirchenmagazin. Jetzt habe ich Linkin Park für euch mit Burn It Down.

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1: Achtung, auf der A72 Plauen Richtung Chemnitz. Zwischen Zwickau Ost und Hartenstein sind Kinder auf der Straße. Da bitte besonders vorsichtig fahren.
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0: Das war's für diese Woche aus der Radio PSR Kirchenredaktion. 3 Stunden mit den Themen, die Sachsen bewegen, gehen zu Ende. Danke, dass ihr mit dabei wart. Alle Beiträge von heute Abend könnt ihr nachhören, wenn ihr möchtet. Die ganze nächste Woche über, wann immer es euch in den Kram passt, bei uns auf der Website radiopsr.de. Und wenn ihr dann gleich noch /Kirchenmagazin dahinter schreibt, dann landet ihr direkt bei uns. radiopsr.de/Kirchenmagazin. Ich bin Daniel Heinze. Am nächsten Sonntag hören wir uns wieder, so Gott will. Euch bis dahin eine schöne Woche. Nicht vergessen, morgen ist Pfingstmontag. Wir können alle ausschlafen, also die allermeisten von uns. Kommt gut durch die kurze Woche. Bis nächsten Sonntag und schönen Abend noch. Nach um 9 gleich Taylor Swift und The Fate of Ophelia. Einer der besten Hits von heute.
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2: Kurz vor neun. Ich bin Gisa Weber. Guten Abend. Badefans und Wassersportler in Sachsen können sich freuen. Der Seelhausener See in Nordsachsen ist jetzt offiziell freigegeben worden. An dem ehemaligen Tagebau sind über 100 Ferienhäuser geplant, die über die kommenden 3 Jahre entstehen sollen. Der Sandstrand ist rund 1 Kilometer lang. Außerdem können sich Windsurfer und künftig auch Kitesurfer ausprobieren, so der Löbnitzer Bürgermeister Detlef Hoffmann.
3: Es soll dort auch eine Kite-Schule entstehen, dass man dort auch das Kiten lernen kann und dass man dann da auch so ein bisschen ein Alleinstellungsmerkmal dort mit haben für den Seelhausener See. Also im Prinzip eine weitere Auffächerung des Kitens.
2: Nach dem Hauseinsturz in Görlitz mit 3 Toten haben die ersten Anwohner wieder Gas. Die Stadtwerke konnten 9 Gebäude über eine Leitung auf der anderen Straßenseite anschließen. Wann die übrigen Häuser wieder mit Gas versorgt werden können, ist noch unklar. Grund sind die Ermittlungen der Kripo und die laufenden Aufräumarbeiten. Bundeskanzler Merz hat den russischen Angriff mit atomwaffenfähigen Raketen auf die Ukraine scharf verurteilt. Dabei hatte es in der Nacht mehrere Tote gegeben. Merz spricht von einer rücksichtslosen Eskalation und Außenminister Wadefuhl nennt die Angriffe Raketenterror. In Ankara hat die Polizei den Sitz der CHP gestürmt, der größten türkischen Oppositionspartei. Hunderte Beamte drangen mit Tränengas ins Gebäude ein. Parteimitglieder hatten zuvor den Eingang blockiert. Dirk Justus.
4: Es gab 13 Festnahmen. Ein Gericht hatte zuvor die Wahl der gesamten Parteiführung von 2023 für ungültig erklärt. Der Vorwurf, Parteichef Özil hätte damals Druck auf Delegierte ausgeübt. Seit Jahren ist die sozialdemokratische CHP im Visier der Justiz. Von der Partei gibt es Vorwürfe, Präsident Erdogan würde die Richter und Staatsanwälte gezielt gegen die Opposition einsetzen. So sitzt der ehemalige Istanbuler CHP-Bürgermeister İmamoğlu wegen Korruptionsvorwürfen im Gefängnis. Er gilt als wichtigster Rivale Erdogans.
2: Vorne kurz, hinten lang. In Belgien haben sich am Wochenende hunderte Fukuhila-Fans getroffen und die beste Matte Europas gekürt. Gewonnen hat ein Pärchen aus Frankreich. Die Frisur war schon in den 80ern ein Hit. Damals trug sie auch Fußballlegende Rudi Völler. Radio PSR, neue Nachrichten, wieder in einer Stunde.
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5: Wolkig geht's in die Nacht rein und vereinzelt kann auch noch mal ein Schauer runterkommen, Richtung Vogtland am ehesten. Später wird's dann trockener und die Wolken ziehen ab. Die Tiefstwerte liegen bei 13 bis 8 Grad. Morgen wird's dann richtig freundlich. Viel Sonne, nur ein paar Wolken und maximal bis 29 Grad.
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5: Auf der A72 Plauen Richtung Chemnitz. Achtung, zwischen Zwickau Ost und Hartenstein befinden sich Kinder auf der Straße. Im Kreis Bautzen kommt es auf der Straße zwischen Kannewitz und Poschwitz sowie auf dem Flugplatz Bautzen bis heute Abend wegen des 30. internationalen VW-Treffens zu Staus. Und in Leipzig gibt es wegen des Wave-Gotik-Treffens rund um die Innenstadt und an den Veranstaltungsorten bis Montagabend Behinderungen und Sperrungen. Staus oder Blitzer einfach melden unter 0800 023 und 4x4.

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5: Wolkig geht's in die Nacht rein und vereinzelt kann auch noch mal ein Schauer runterkommen, Richtung Vogtland am ehesten. Später wird's dann trockener und die Wolken ziehen ab. Die Tiefstwerte liegen bei 13 bis 8 Grad. Morgen wird's dann richtig freundlich. Viel Sonne, nur ein paar Wolken und maximal bis 29 Grad.
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5: Auf der A9 Berlin Richtung Halle-Leipzig. Achtung, zwischen Halle und Wiedemar liegen zwei Fahrräder auf der Autobahn. Auf der A72 Plauen-Chemnitz sind zwischen Zwickau-Ost und Hartenstein Kinder auf der Straße. Im Kreis Bautzen kommt es auf der Straße zwischen Kannewitz und Poschwitz sowie auf dem Flugplatz Bautzen bis heute Abend wegen des 30. internationalen VW-Treffens zu Staus. Und in Leipzig gibt es wegen des Wave-Gotik-Treffens rund um die Innenstadt und an den Veranstaltungsorten bis Montagabend Behinderungen und Sperrungen. Staus oder Blitzer einfach melden unter 0800 023 und 4x die 4.

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1: Achtung, auf der A72 zwischen Zwickau West und Zwickau Ost läuft eine Person auf der Straße. Da bitte besonders vorsichtig fahren.
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1: Kurz vor 10. Ich bin Jana Klonikowski. Guten Abend. Sachsen hat einen weiteren Badesee. Nach 11 Jahren Planung ist der Seelhausener See bei Lübnitz für Badegäste und Wassersportler freigegeben worden. Gebadet werden kann an einem rund 1 Kilometer langen Sandstrand. Auch Segler und Windsurfer dürfen den See bereits nutzen. Der Lübnitzer Bürgermeister Detlef Hoffmann sagte uns:
2: Es wird eine Winter- und eine Sommersaison geben, wobei auch das Baden im Winter gestattet ist innerhalb dieses abgegrenzten Gebietes. Nur die Nutzung anderer Bereiche mit Boot ist etwas eingeschränkt durch die Rastvögel.
1: Am Seelhausener See sollen außerdem über 100 Ferienhäuser gebaut werden. Bundesinnenminister Alexander Dobrindt sieht trotz des Iran-Konflikts keine konkrete Bedrohung für Fanfeste zur Fußball-WM. Das hat der CSU-Politiker den Funke-Zeitungen gesagt. Philipp Rösler mit den Details.
3: Dobrindt spricht von einer hohen abstrakten Bedrohungslage. Aktuell gäbe es aber keinen Grund, daraus eine konkrete zu machen. Einzelne Personen und extremistische Gruppen haben die Sicherheitsbehörden aber im Blick. Deutschland sei ein sicheres Land, so Dobrindt. Anders als bei der Heim-EM halten sich die Städte diesmal in Sachen Public Viewing ohnehin zurück, weil viele WM-Spiele in Kanada, Mexiko und den USA wegen der Zeitverschiebung erst in der Nacht laufen.
1: Kanzler Merz hat den russischen Angriff mit atomwaffenfähigen Raketen auf die Ukraine scharf verurteilt. Dabei hatte es mehrere Tote gegeben. Merz spricht von einer rücksichtslosen Eskalation und Außenminister Wadefuhl nennt die Angriffe Raketenterror. In Ankara hat die Polizei den Sitz der größten türkischen Oppositionspartei CHP gestürmt. Hunderte Beamte setzten Tränengas ein, weil Mitglieder den Gebäudeeingang blockierten. Ein Gericht hatte CHP-Chef Özil zuvor abgesetzt und seine Wahl zum Parteichef kassiert. Die weltweiten Krisen und die schwache Wirtschaft machen sich auch bei der Urlaubsplanung der Deutschen bemerkbar. 2/3 wollen laut einer Allianz-Umfrage in diesem Sommer zwar verreisen, viele halten den Urlaub aber etwas kürzer als sonst oder steuern günstigere Ziele an. Radio PSR, neue Nachrichten wieder in einer halben Stunde.
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4: Wolkig geht's in die Nacht rein und vereinzelt kann auch noch mal ein Schauer runterkommen, Richtung Vogtland am ehesten. Später wird's dann trockener und die Wolken ziehen ab. Die Tiefstwerte liegen bei 13 bis 8 Grad. Morgen wird's dann richtig freundlich. Viel Sonne, nur ein paar Wolken und maximal bis 29 Grad.
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4: Auf der A9 Berlin Richtung Halle-Leipzig. Achtung, zwischen Halle und Wiedemar liegen 2 Fahrräder auf der Straße. Auf der A72 Plauen, Zwickau läuft zwischen Zwickau West und Zwickau Ost eine Person auf der Straße. Im Kreis Bautzen kommt es auf der Straße zwischen Kannewitz und Poschwitz sowie auf dem Flugplatz Bautzen bis heute Abend wegen des 30. internationalen VW-Treffens zu Staus. Und in Leipzig gibt es wegen des Wave-Gotik-Treffens rund um die Innenstadt und an den Veranstaltungsorten bis Montagabend Behinderungen und Sperrungen. Staus oder Blitzer einfach melden unter 0800 023 und 4x4.

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2: Kurz vor 10:30. Ich bin Jana Klonikowski. Guten Abend. Sachsen hat einen weiteren Badesee. Nach 11 Jahren Planung ist der Seelhausener See bei Löbnitz für Badegäste und Wassersportler freigegeben worden. Gebadet werden kann an einem rund 1 Kilometer langen Sandstrand. Segler und Windsurfer dürfen den See auch nutzen. Zudem sind über 100 Ferienhäuser geplant. Trotz des Iran-Konflikts sieht Innenminister Dobrindt keine konkrete Bedrohung für Fanfeste zur Fußball-WM. Die Gefahrenlage sei abstrakt hoch, mehr aber nicht, sagte der CSU-Politiker den Funke-Zeitungen. Public Viewings gibt's ohnehin wenige. Viele Spiele laufen wegen der Zeitverschiebung erst spät nachts. Kanzler Merz hat den russischen Angriff mit atomwaffenfähigen Raketen auf die Ukraine scharf verurteilt. Dabei hatte es mehrere Tote gegeben. Merz spricht von einer rücksichtslosen Eskalation und Außenminister Wadefuhl nennt die Angriffe Raketenterror. Die weltweiten Krisen und die schwache Wirtschaft machen sich auch bei der Urlaubsplanung der Deutschen bemerkbar. 2/3 wollen laut einer Allianz-Umfrage in diesem Sommer zwar verreisen, viele halten den Urlaub aber etwas kürzer als sonst oder steuern günstigere Ziele an. Radio PSR, neue Nachrichten wieder in einer halben Stunde.
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3: Wolkig geht's in die Nacht rein und vereinzelt kann auch noch mal ein Schauer runterkommen, Richtung Vogtland am ehesten. Später wird's dann trockener und die Wolken ziehen ab. Die Tiefstwerte liegen bei 13 bis 8 Grad. Morgen wird's dann richtig freundlich. Viel Sonne, nur ein paar Wolken und maximal bis 29 Grad.
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3: Auf der A9 Berlin Richtung Halle-Leipzig. Achtung, zwischen Halle und Wiedemar liegen 2 Fahrräder auf der Straße. Auf der A72 Plauen, Zwickau läuft zwischen Zwickau West und Zwickau Ost eine Person auf der Straße. Im Kreis Bautzen kommt es auf der Straße zwischen Kannewitz und Poschwitz sowie auf dem Flugplatz Bautzen bis heute Abend wegen des 30. internationalen VW-Treffens zu Staus. Und in Leipzig gibt es wegen des Wave-Gotik-Treffens rund um die Innenstadt und an den Veranstaltungsorten bis Montagabend Behinderungen und Sperrungen. Staus oder Blitzer einfach melden unter 0800 023 und 4x4.

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1: Kurz vor 11. Ich bin Jana Klonikowski. Guten Abend. 1 Kilometer Sandstrand und viel Platz für Wassersportler. Der Seelhausener See bei Löbnitz in Nordsachsen ist jetzt als Badesee zugelassen. Die Planungen hatten sich in den vergangenen Jahren immer wieder verzögert. Wie uns der Löbnitzer Bürgermeister Detlef Hoffmann sagte, soll der See verstärkt Touristen in die Gegend locken. Es entsteht auch eine Ferienhaussiedlung.
2: Wir wollen das dort unabhängig von der Nachfrage machen, sondern es wird sukzessive entstehen. Innerhalb von 2, maximal 3 Jahren soll eigentlich die Gesamtanlage fertiggestellt sein.
1: Geplant sind über 100 Ferienhäuser. Kanzler Merz hat den Einsatz atomwaffenfähiger Oreschnik-Raketen durch Russland scharf verurteilt. Auf X schreibt er von einer rücksichtslosen Eskalation. Deutschland stehe weiter fest an der Seite der Ukraine. Außenminister Wadephul spricht in dem Fall von Raketenterror. Russland hatte Kiew und die Region drumherum massiv mit Raketen und Drohnen angegriffen und auch den Einsatz der Mittelstreckenrakete Oreschnik bestätigt. Innenminister Dobrindt sieht trotz des Iran-Konflikts keine konkrete Bedrohung für Fanfeste zur Fußball-WM. Die Gefahrenlage sei abstrakt hoch. Aktuell gäbe es keinen Anlass für mehr, sagte der CSU-Politiker den Funke-Zeitungen. Einzelne Personen und extremistische Gruppen haben die Behörden laut Dobrindt im Blick. Public Viewings bei der WM sind diesmal ohnehin selten. Viele Spiele in Kanada, Mexiko und in den USA laufen wegen der Zeitverschiebung hier bei uns erst spät nachts. Studierende sind sauer auf Unionsfraktionschef Spahn. Der CDU-Politiker will das BAföG erstmal nicht erhöhen, obwohl Union und SPD genau das im Koalitionsvertrag versprochen hatten. Das Deutsche Studierendenwerk spricht von einem Schlag ins Gesicht und von Zukunftsblindheit. Radio PSR, neue Nachrichten wieder in einer halben Stunde.
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3: Wolkig geht's in die Nacht rein und vereinzelt kann auch noch mal ein Schauer runterkommen, Richtung Vogtland am ehesten. Später wird's dann trockener und die Wolken ziehen ab. Die Tiefstwerte liegen bei 13 bis 8 Grad. Morgen wird's dann richtig freundlich. Viel Sonne, nur ein paar Wolken und maximal bis 29 Grad.
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3: Auf der A14 Halle Richtung Leipzig. Achtung, zwischen dem Rastplatz Kabelsketal West und Gröbers befindet sich ein totes Tier auf der Straße. Auf der A72 Plauen, Zwickau läuft zwischen Zwickau West und Zwickau Ost eine Person auf der Straße. Im Kreis Bautzen kommt es auf der Straße zwischen Kannewitz und Poschwitz sowie auf dem Flugplatz Bautzen bis heute Abend wegen des 30. internationalen VW-Treffens zu Staus. Und in Leipzig gibt es wegen des Wave-Gothic-Treffens rund um die Innenstadt und an den Veranstaltungsorten bis Montagabend Behinderungen und Sperrungen. Staus oder Blitzer einfach melden unter 0800 023 und 4x4.

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2: Ach so.
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5: Kurz vor 11:30. Ich bin Jana Klonikowski. Guten Abend. 1 Kilometer Sandstrand und viel Platz für Wassersportler. Der Seelhausener See in Nordsachsen ist jetzt nach jahrelanger Planung als Badesee zugelassen. Er soll in den nächsten Jahren verstärkt Touristen in die Gegend locken. Geplant ist auch eine Siedlung mit über 100 Ferienhäusern. Die Ukraine beantragt nach dem massiven russischen Angriffen vergangene Nacht eine Dringlichkeitssitzung des UN-Sicherheitsrates. Außenminister Sibiya spricht von Terror gegen die Zivilbevölkerung. Auch Kanzler Merz hatte die Angriffe als rücksichtslose Eskalation verurteilt. Innenminister Dobrindt gibt für die Fanfeste zur Fußball-WM Entwarnung. Trotz des Iran-Konflikts sehe er keine konkrete Bedrohung, sagte Dobrindt den Funke-Zeitungen. Die Behörden haben aber einzelne Personen und extremistische Gruppen im Blick. Studierende sind sauer auf Unionsfraktionschef Spahn. Der CDU-Politiker will das BAföG erstmal nicht erhöhen, obwohl Union und SPD genau das im Koalitionsvertrag versprochen hatten. Das Deutsche Studierendenwerk spricht von einem Schlag ins Gesicht und von Zukunftsblindheit. Radio PSR, neue Nachrichten wieder in einer halben Stunde.
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6: Wolkig geht's in die Nacht rein und vereinzelt kann auch noch mal ein Schauer runterkommen, Richtung Vogtland am ehesten. Später wird's dann trockener und die Wolken ziehen ab. Die Tiefstwerte liegen bei 13 bis 8 Grad. Morgen wird's dann richtig freundlich. Viel Sonne, nur ein paar Wolken und maximal bis 29 Grad.
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6: Auf der A14 Halle Richtung Leipzig. Achtung, zwischen dem Rastplatz Kabelsketal West und Gröbers befindet sich ein totes Tier auf der Straße. Und in Leipzig kommt es wegen des Wave-Gotik-Treffens rund um die Innenstadt und an den Veranstaltungsorten bis Montagabend zu Behinderungen und Sperrungen. Staus oder Blitzer einfach melden unter 0800 023 und 4x die 4.

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1: Kurz vor 12. Ich bin Jana Klonikowski. Guten Abend. Badefans und Wassersportler in Sachsen können sich freuen. Der Seelhausener See in Nordsachsen ist jetzt offiziell freigegeben worden. An dem ehemaligen Tagebau sind über 100 Ferienhäuser geplant, die in den nächsten 3 Jahren entstehen sollen. Der Sandstrand ist rund 1 Kilometer lang. Außerdem können sich Windsurfer und künftig auch Kitesurfer ausprobieren, so der Löbnitzer Bürgermeister Detlef Hoffmann.
2: Es soll dort auch eine Kite-Schule entstehen, dass man dort auch das Kiten lernen kann und dass man dann da auch so ein bisschen ein Alleinstellungsmerkmal dort mit haben für den Seelhausener See. Also im Prinzip eine weitere Auffächerung des Kitens.
1: Die Hoffnungen auf ein schnelles Abkommen zwischen den USA und dem Iran haben einen Dämpfer bekommen. US-Präsident Trump erklärte, er habe seine Unterhändler angewiesen, keine vorschnelle Einigung zu erzielen. Zuvor hatte Trump noch gesagt, dass eine Einigung so gut wie steht. Die Ukraine beantragt nach dem massiven russischen Angriffen vergangene Nacht eine Dringlichkeitssitzung des UN-Sicherheitsrates. Außenminister Sibiya spricht von Terror gegen die Zivilbevölkerung. Auch Kanzler Merz hatte die Angriffe als rücksichtslose Eskalation verurteilt. Bundesinnenminister Alexander Dobrindt sieht trotz des Iran-Konflikts keine konkrete Bedrohung für Fanfeste zur Fußball-WM. Das hat der CSU-Politiker den Funke-Zeitungen gesagt. Philipp Rösler mit den Details.
3: Dobrindt spricht von einer hohen abstrakten Bedrohungslage. Aktuell gäbe es aber keinen Grund, daraus eine konkrete zu machen. Einzelne Personen und extremistische Gruppen haben die Sicherheitsbehörden aber im Blick. Deutschland sei ein sicheres Land, so Dobrindt. Anders als bei der Heim-EM halten sich die Städte diesmal in Sachen Public Viewing ohnehin zurück, weil viele WM-Spiele in Kanada, Mexiko und den USA wegen der Zeitverschiebung erst in der Nacht laufen.
1: Die weltweiten Krisen und die schwache Wirtschaft machen sich auch bei der Urlaubsplanung der Deutschen bemerkbar. 2 Drittel wollen laut einer Allianz-Umfrage in diesem Sommer zwar verreisen, viele halten den Urlaub aber etwas kürzer als sonst oder steuern günstigere Ziele an. Radio PSR, neue Nachrichten wieder in einer halben Stunde.
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4: Wolkig geht's in die Nacht rein und vereinzelt kann auch noch mal ein Schauer runterkommen, Richtung Vogtland am ehesten. Später wird's dann trockener und die Wolken ziehen ab. Die Tiefstwerte liegen bei 13 bis 8 Grad. Morgen wird's dann richtig freundlich. Viel Sonne, nur ein paar Wolken und maximal bis 29 Grad.
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4: Auf der A14 Halle Richtung Leipzig. Achtung, zwischen dem Rastplatz Kabelsketal West und Gröbers befindet sich ein totes Tier auf der Straße. Im Kreis Mittelsachsen ist die Straße zwischen Groß-Waltersdorf und Groß-Hartmannsdorf nach einem Unfall gesperrt. Und in Leipzig kommt es wegen des Wave-Gothic-Treffens rund um die Innenstadt und an den Veranstaltungsorten bis heute Abend zu Behinderungen und Sperrungen. Staus oder Blitzer einfach melden unter 0800 023 und 4x die 4.
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1: Kurz vor 12:30. Ich bin Jana Klonikowski. Sachsen hat einen weiteren Badesee. Nach 11 Jahren Planung ist der Seelhausener See bei Löbnitz für Badegäste und Wassersportler freigegeben worden. Gebadet werden kann an einem rund 1 Kilometer langen Sandstrand. Segler und Windsurfer dürfen den See auch nutzen. Zudem sind über 100 Ferienhäuser geplant. Die Hoffnungen auf ein schnelles Abkommen zwischen den USA und dem Iran haben einen Dämpfer bekommen. US-Präsident Trump erklärte, er habe seine Unterhändler angewiesen, keine vorschnelle Einigung zu erzielen. Zuvor hatte Trump noch gesagt, dass eine Einigung so gut wie steht. Kanzler Merz hat den russischen Angriff mit atomwaffenfähigen Raketen auf die Ukraine scharf verurteilt. Dabei hatte es mehrere Tote gegeben. Merz spricht von einer rücksichtslosen Eskalation und Außenminister Wadefuhl nennt die Angriffe Raketenterror. Trotz des Iran-Konflikts sieht Innenminister Dobrindt keine konkrete Bedrohung für Fanfeste zur Fußball-WM. Die Gefahrenlage sei abstrakt hoch, mehr aber nicht, sagte der CSU-Politiker den Funke-Zeitungen. Public Viewings gibt's ohnehin wenige. Viele Spiele laufen wegen der Zeitverschiebung erst spät nachts. Radio PSR, neue Nachrichten wieder in einer halben Stunde.
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2: Meist klar und nur ein paar Wolken sind dabei. Die Temperaturen liegen gerade so zwischen 13 und 8 Grad. Später heute ziehen erst mehr Wolken auf und ab und zu kommt auch mal ein Schauer runter. Am Nachmittag sind vereinzelt Gewitter drin, teils mit Starkregen und Sturmböen. Dazu wird's richtig warm mit 28 bis 30 Grad.
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2: Auf der A14 Halle Richtung Leipzig. Achtung, zwischen Halle Ost und Gröbers liegt ein totes Tier auf der rechten Spur. Im Kreis Mittelsachsen ist die Straße zwischen Groß-Waltersdorf und Groß-Hartmannsdorf nach einem Unfall gesperrt. Und in Leipzig kommt es wegen des Wave-Gothic-Treffens rund um die Innenstadt und an den Veranstaltungsorten bis heute Abend zu Behinderungen und Sperrungen. Staus oder Blitzer einfach melden unter 0800 023 und 4x die

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3: Kurz vor eins. Ich bin Jana Klonikowski. Sachsen hat einen weiteren Badesee. Nach 11 Jahren Planung ist der Seelhausener See bei Lübnitz für Badegäste und Wassersportler freigegeben worden. Gebadet werden kann an einem rund 1 Kilometer langen Sandstrand. Auch Segler und Windsurfer dürfen den See bereits nutzen. Der Lübnitzer Bürgermeister Detlef Hoffmann sagte uns:
4: Es wird eine Winter- und eine Sommersaison geben, wobei auch das Baden im Winter gestattet ist innerhalb dieses abgegrenzten Gebietes. Nur die Nutzung anderer Bereiche mit Boot ist etwas eingeschränkt durch die Rastvögel.
3: Am Seelhausener See sollen außerdem über 100 Ferienhäuser gebaut werden. Die Ukraine beantragt nach den massiven russischen Angriffen vergangene Nacht eine Dringlichkeitssitzung des UN-Sicherheitsrates. Außenminister Sibiya spricht von Terror gegen die Zivilbevölkerung. Auch Kanzler Merz hat die Angriffe als rücksichtslose Eskalation verurteilt. Russland hatte bei den Angriffen auch die atomwaffenfähige Oreshnik-Rakete eingesetzt. Die EU-Außenbeauftragte Kallas kündigte an, dass kommende Woche die EU-Außenminister über eine Reaktion darauf sprechen werden. Ein Abkommen zwischen den USA und dem Iran kommt wohl nicht so schnell wie zunächst gedacht. US-Präsident Trump will nach eigenen Worten keine übereilten Vereinbarungen. Zuvor hatte er noch gesagt, eine Einigung sei weitgehend ausgehandelt. In Ankara hat die Polizei die CHP-Zentrale gestürmt. Hunderte Beamte setzten Tränengas ein, weil Mitglieder der größten türkischen Oppositionspartei den Eingang blockierten. Ein Gericht hatte zuvor Parteichef Özil abgesetzt und seine Wahl für ungültig erklärt. Außerdem wurden 13 Parteimitglieder festgenommen. Mercedes-Pilot Kimi Antonelli hat seinen 4. Formel-1-Sieg in Folge gefeiert. Auch beim Großen Preis von Kanada kam der 19-Jährige als Erster ins Ziel. Dahinter folgten Ferrari-Pilot Lewis Hamilton und Max Verstappen im Red Bull. Radio PSR, neue Nachrichten wieder in einer halben Stunde.
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5: Meist klar und nur ein paar Wolken sind dabei. Die Temperaturen liegen gerade so zwischen 13 und 8 Grad. Später heute ziehen erst mehr Wolken auf und ab und zu kommt auch mal ein Schauer runter. Am Nachmittag sind vereinzelt Gewitter drin, teils mit Starkregen und Sturmböen. Dazu wird's richtig warm mit 28 bis 30 Grad.
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5: Auf der A14 Halle Richtung Leipzig. Achtung, zwischen Halle Ost und Gröbers liegt ein totes Tier auf der rechten Spur. Im Kreis Mittelsachsen ist die Straße zwischen Groß-Waltersdorf und Groß-Hartmannsdorf nach einem Unfall gesperrt. Und in Leipzig kommt es wegen des Wave-Gothic-Treffens rund um die Innenstadt und an den Veranstaltungsorten bis heute Abend zu Behinderungen und Sperrungen. Staus oder Blitzer einfach melden unter 0800 023 und 4x4.

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1: Kurz vor 13:30. Ich bin Jana Klonikowski. 1 Kilometer Sandstrand und viel Platz für Wassersportler. Der Seelhausener See in Nordsachsen ist jetzt nach jahrelanger Planung als Badesee zugelassen. Er soll in den nächsten Jahren verstärkt Touristen in die Gegend locken. Geplant ist auch eine Siedlung mit über 100 Ferienhäusern. Die Ukraine beantragt nach den massiven russischen Angriffen vergangene Nacht eine Dringlichkeitssitzung des UN-Sicherheitsrates. Außenminister Sibiya spricht von Terror gegen die Zivilbevölkerung. Auch Kanzler Merz hatte die Angriffe als rücksichtslose Eskalation verurteilt.

0: verurteilt. Ein Abkommen zwischen den USA und dem Iran kommt wohl nicht so schnell wie zunächst gedacht. US-Präsident Trump will nach eigenen Worten keine übereilten Vereinbarungen. Zuvor hatte er noch gesagt, eine Einigung sei weitgehend ausgehandelt. Mercedes-Pilot Kimi Antonelli hat seinen 4. Formel-1-Sieg in Folge gefeiert. Auch beim Großen Preis von Kanada kam der 19-Jährige als Erster ins Ziel. Dahinter folgten Ferrari-Pilot Lewis Hamilton und Max Verstappen im Red Bull. Radio PSR, neue Nachrichten wieder in einer halben Stunde.
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2: Meist klar und nur ein paar Wolken sind dabei. Die Temperaturen liegen gerade so zwischen 13 und 8 Grad. Später heute ziehen erst mehr Wolken auf und ab und zu kommt auch mal ein Schauer runter. Am Nachmittag sind vereinzelt Gewitter drin, teils mit Starkregen und Sturmböen. Dazu wird's richtig warm mit 28 bis 30 Grad.
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2: Auf der A14 Halle Richtung Leipzig. Achtung, zwischen Halle Ost und Gröbers liegt ein totes Tier auf der rechten Spur. Auf der A72 Hof Richtung Plauen liegen zwischen dem Rastplatz Großzöbern und Pirk Reifenteile auf der Fahrbahn. Im Kreis Mittelsachsen ist die Grenitzer Straße zwischen Groß-Waltersdorf und Groß-Hartmannsdorf nach einem Unfall gesperrt. Und in Leipzig kommt es wegen des Wave-Gotik-Treffens rund um die Innenstadt und an den Veranstaltungsorten bis heute Abend zu Behinderungen und Sperrungen. Staus oder Blitzer einfach melden unter 0800 023 und 4x4.

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3: Kurz vor zwei. Ich bin Jana Klonikowski. 1 Kilometer Sandstrand und viel Platz für Wassersportler. Der Seelhausener See bei Löbnitz in Nordsachsen ist jetzt als Badesee zugelassen. Die Planungen hatten sich in den vergangenen Jahren immer wieder verzögert. Wie uns der Löbnitzer Bürgermeister Detlef Hoffmann sagte, soll der See verstärkt Touristen in die Gegend locken. Es entsteht auch eine Ferienhaussiedlung.
4: Wir wollen das dort unabhängig von der Nachfrage machen, sondern es wird sukzessive entstehen. Innerhalb von 2, maximal 3 Jahren soll eigentlich die gesamte Anlage fertiggestellt sein.
3: Geplant sind über 100 Ferienhäuser. Die Ukraine beantragt nach dem massiven russischen Angriff vergangene Nacht eine Dringlichkeitssitzung des UN-Sicherheitsrates. Außenminister Sibiya spricht von Terror gegen die Zivilbevölkerung. Auch Kanzler Merz hatte die Angriffe als rücksichtslose Eskalation verurteilt. Die Hoffnungen auf ein schnelles Abkommen zwischen den USA und dem Iran haben einen Dämpfer bekommen. US-Präsident Trump erklärte, er habe seine Unterhändler angewiesen, keine vorschnelle Einigung zu erzielen. Zuvor hatte Trump noch gesagt, dass eine Einigung so gut wie steht. Bundesinnenminister Alexander Dobrindt sieht trotz des Iran-Konflikts keine konkrete Bedrohung für Fanfeste zur Fußball-WM. Das hat der CSU-Politiker den Funke-Zeitungen gesagt. Philipp Rösler mit den Details.
5: Dobrindt spricht von einer hohen abstrakten Bedrohungslage. Aktuell gäbe es aber keinen Grund, daraus eine konkrete zu machen. Einzelne Personen und extremistische Gruppen haben die Sicherheitsbehörden aber im Blick. Deutschland sei ein sicheres Land, so Dobrindt. Anders als bei der Heim-EM halten sich die Städte diesmal in Sachen Public Viewing ohnehin zurück, weil viele WM-Spiele in Kanada, Mexiko und den USA wegen der Zeitverschiebung erst in der Nacht laufen.
3: Hunderttausende Menschen haben am Pfingstsonntag bei viel Sonne wieder den Karneval der Kulturen gefeiert. Laut Organisatoren kamen rund 770.000 Menschen zu dem bunten Festumzug. Den Karneval der Kulturen gibt es seit 30 Jahren. Mit ihm wird für kulturelle Vielfalt geworben. Radio PSR, neue Nachrichten wieder in einer halben Stunde.
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6: Meist klar und nur ein paar Wolken sind dabei. Die Temperaturen liegen gerade so zwischen 13 und 8 Grad. Später heute ziehen erst mehr Wolken auf und ab und zu kommt auch mal ein Schauer runter. Am Nachmittag sind vereinzelt Gewitter drin, teils mit Starkregen und Sturmböen. Dazu wird's richtig warm mit 28 bis 30 Grad.
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6: Auf der A14 Halle Richtung Leipzig. Achtung, zwischen Halle Ost und Gröbers liegt ein totes Tier auf der rechten Spur. Auf der A72 Hof Richtung Plauen sind zwischen dem Rastplatz Großzöbern und Pirk Reifenteile auf der Fahrbahn und es hat mehrere Unfälle gegeben. Im Kreis Mittelsachsen ist die Grenitzer Straße zwischen Groß-Waltersdorf und Groß-Hartmannsdorf nach einem Unfall gesperrt. Und in Leipzig kommt es wegen des Wave-Gotik-Treffens rund um die Innenstadt und an den Veranstaltungsorten bis heute Abend zu Behinderungen und Sperrungen. Staus oder Blitzer einfach melden unter 0800 023 und 4x4.